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19: Ich bin Hendrik Daum. Die Kontrollen an den deutschen Außengrenzen sollen um ein weiteres halbes Jahr bis Mitte März verlängert werden. Das hat Bundesinnenminister Dobrindt jetzt offiziell bei der EU-Kommission angemeldet. Thomas Brockt berichtet.
20: Eigentlich sollen im Schengen-Raum die Grenzen offen sein. Doch schon seit 2 Jahren gilt das für die deutschen Außengrenzen nicht mehr. Kritik daran gibt es immer wieder. Doch jetzt kommt, wenn die EU-Kommission nicht widerspricht, die nächste Verlängerung. Innenminister Dobrindt hatte das schon vor kurzem angekündigt. Nach dem Massenansturm von Migranten auf die spanische Exklave Ceuta in Nordafrika.
19: Verfall und Immobilienspekulation. In Deutschland sind in den vergangenen 2 Jahren mehr als 1000 Denkmale unwiederbringlich verloren gegangen. Mehr als eines pro Tag. Das geht aus dem sogenannten Schwarzbuch der Deutschen Stiftung Denkmalschutz hervor. Damit hat sich die Situation weiter verschlechtert. Der Aufwand für den Erhalt werde oft als zu groß erachtet. Dazu kämen Brände und Vandalismus. In Sachsen ist fast jedes vierte Vorschulkind von einer Sprachstörung betroffen. Wie Berechnungen der Krankenkasse Barmer zeigen, sind die Zahlen seit 2005 deutlich gestiegen. Experten warnen nun vor diesem negativen Entwicklungstrend bei Kindern unter 6 Jahren. Für eine gesunde Entwicklung seien echte soziale Kontakte und gemeinsame Erlebnisse unverzichtbar, heißt es. Jamal Musiala hat beim 4:2-Testspielsieg des FC Bayern in Heidenheim erneut für einen Schreckmoment gesorgt. Der Nationalspieler brach, wie schon im Test gegen Leipzig, auf dem Platz zusammen, gab später aber Entwarnung. In den sozialen Medien erklärte der 23-Jährige, bei ihm seien kurz auftretende, aber gut behandelbare Absenzen aufgrund einer neurologischen Störung festgestellt worden. Diese führten zu den jüngsten Zusammenbrüchen, seien aber nach Aussage seiner Ärzte kein Ausdruck einer Schädigung des Nervensystems. Musiala betonte, er sei in bester medizinischer Behandlung und der FC Bayern sei auf diesem Weg eng eingebunden.
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21: Tiefsttemperaturen zwischen 16 und 13 Grad. Heute meist bedeckter Himmel, immer wieder Regen, teils kräftiger bis 24 Grad, mäßiger Südwestwind. Morgen viele Wolken, Nachmittag Schauer und Gewitter bis 26 Grad. Und übermorgen heiter bis wolkig, ebenfalls bis 26 Grad.
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16: Vergangenen Samstag Platz 5, Teddy Swims, die 4, Tampa City. Die 3, Ujel. Platz 2 war Bibi Rexha. Und auf der 1, Shakira.
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5: Ich bin Hendrik Daum. Die Kontrollen an den deutschen Außengrenzen sollen um ein weiteres halbes Jahr bis Mitte März verlängert werden. Das hat Bundesinnenminister Dobrindt jetzt bei der EU-Kommission angemeldet. Mehr von Thomas Brockt.
6: Eigentlich sollen im Schengen-Raum die Grenzen offen sein. Doch schon seit 2 Jahren gilt das für die deutschen Außengrenzen nicht mehr. Die Bundesregierung will so die Zahl der unerlaubten Einreisen verringern. Kritik daran gibt es immer wieder. Doch jetzt kommt die nächste Verlängerung. Innenminister Dobrindt hatte das schon vor kurzem angekündigt. Nach dem Massenansturm von Migranten auf die spanische Exklave Ceuta in Nordafrika.
5: Ein Arbeitszeugnis kann darüber entscheiden, ob wir einen Job bei einem neuen Arbeitgeber bekommen oder eben nicht. Jede 7. Firma lässt diese Zeugnisse mittlerweile von KI verfassen. Das geht aus einer Bitkom-Umfrage hervor. Personalabteilungen setzen generell immer mehr auf künstliche Intelligenz, am häufigsten bei der Weiterbildung von Mitarbeitern. SPD-Chef Klingbeil warnt seine Partei vor Personal- und Kursdebatten. Die SPD sei immer dann stark, wenn sie sich auf die Probleme der Menschen in diesem Land konzentriere und sich nicht um sich selbst drehe, so Klingbeil. Wegen schlechter Umfragewerte und befürchteten Stimmverlusten bei den bevorstehenden Landtagswahlen wächst parteiintern die Kritik an Klingbeil und auch an Co-Parteichefin Baas. In Sachsen ist fast jedes 4. Vorschulkind von einer Sprachstörung betroffen. Wie Berechnungen der Krankenkasse Barmer zeigen, sind die Zahlen seit 2005 deutlich gestiegen. Experten warnen nun vor diesem negativen Entwicklungstrend bei Kindern unter 6 Jahren. Für eine gesunde Entwicklung seien echte soziale Kontakte und gemeinsame Erlebnisse unverzichtbar, heißt es. Jamal Musiala hat beim 4:2 Testspielsieg des FC Bayern in Heidenheim erneut für einen Schreckmoment gesorgt. Der Nationalspieler brach wie schon im Test gegen Leipzig auf dem Platz zusammen, gab später aber Entwarnung. In den sozialen Medien erklärte der 23-Jährige, bei ihm seien kurz auftretende, aber gut behandelbare Absenzen aufgrund einer neurologischen Störung festgestellt worden. Diese führten zu den jüngsten Zusammenbrüchen, seien aber nach Aussage seiner Ärzte kein Ausdruck einer Schädigung des Nervensystems.
0: Das Radio Dresden Wetter.
7: Tiefstemperaturen zwischen 16 und 13 Grad. Heute meist bedeckter Himmel, immer wieder Regen, teils kräftiger bis 24 Grad, mäßiger Südwestwind. Morgen viele Wolken, Nachmittag Schauer und Gewitter bis 26 Grad. Und übermorgen heiter bis wolkig, ebenfalls bis 26 Grad.
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1: 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Save my love.
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0: Olivia Rodrigo, Drop Dead.
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12: Ich bin Hendrik Daum. Einen schönen guten Morgen. In den USA hat ein Prozess gegen den Meta-Konzern begonnen, in dem es um die Nutzung seiner Apps durch Kinder und Jugendliche geht. Mehrere Bundesstaaten werfen dem Unternehmen vor, Minderjährige bewusst abhängig von Facebook und Instagram zu machen. Eltern und Öffentlichkeit würden über die Nutzungsrisiken im Unklaren gelassen. Dem Konzern, der die Vorwürfe zurückweist, droht eine milliardenschwere Geldstrafe. Bundesinnenminister Dobrindt will die Grenzkontrollen an den deutschen Außengrenzen bis Mitte März verlängern. Die Entwicklungen an den europäischen Außengrenzen zeigten, dass das Zurückdrängen der illegalen Migration weiterhin Kontrollen brauche, so Dobrindt. In Belgien in der Nähe der deutschen Grenze kämpfen Einsatzkräfte weiter gegen das große Feuer im Naturschutzgebiet Hohenfenn. Zuletzt haben sich die Flammen auch aufgrund von Regen nicht weiter ausgebreitet. Die Feuerwehr versucht jetzt, den Brand einzukreisen. Gelingt dies, bestehe die Hoffnung, das Feuer unter Kontrolle zu bringen, heißt es. Weil der Boden größtenteils aus Torf besteht, könnte es Wochen oder Monate dauern, bis der Brand komplett gelöscht ist. In Sachsen ist fast jedes vierte Vorschulkind von einer Sprachstörung betroffen. Wie Berechnungen der Krankenkasse Barmer zeigen, sind die Zahlen seit 2005 deutlich gestiegen. Experten warnen nun vor diesem negativen Entwicklungstrend bei Kindern unter 6 Jahren. Für eine gesunde Entwicklung seien echte soziale Kontakte und gemeinsame Erlebnisse unverzichtbar, heißt es. Wieder Schreckmoment beim FC Bayern. Nationalspieler Jamal Musiala ist erneut auf dem Rasen zusammengebrochen. Wenig später kommt von ihm aber selbst die Entwarnung über soziale Medien. David Riemer hat die Einzelheiten.
13: Das Wichtigste zuerst, mir geht es gut, das schrieb Musiala nach dem 4:2-Sieg der Münchner im Testspiel beim 1. FC Heidenheim. Schon am Wochenende war der 23-Jährige beim Test gegen RB Leipzig auf dem Rasen zusammengesackt. Ärzte hätten bei ihm kurz auftretend, aber gut behandelbare Absenzen festgestellt, welche auf eine neurologische Dysfunktion zurückzuführen sind. Übersetzt kurze Bewusstseinsaussetzer wegen einer Störung des Nervensystems. Für ihn sind solche Momente aktuell Teil des Alltags. Er ist aber in bester medizinischer Behandlung und sehr optimistisch, schreibt Musiala.
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0: Boah, was es alles gibt. So, jetzt gibt's erstmal ganz kurz den Wetterbericht für Mittwoch, 19. August. Wetterbericht. So, berichte mal.
14: Der Wetterbericht. Ja, okay. Wechselhaft. Kann immer mal Schauer geben. Temperaturen heute so in der Spitze bei 24, 25 Grad. Aber eben nicht strahlend schön, sondern halt auch dichtere Wolken, die mit durchziehen. Und Niederschlagswahrscheinlichkeit liegt bei 60-80% heute. Also es wird wahrscheinlich überall mal ein bisschen regnen. Morgen am Donnerstag auch ein Mix aus Sonne und Wolken. Teils sind Schauer und örtlich sogar Gewitter mit dabei. Die Temperaturen sind ähnlich angesiedelt, zwischen 20 und 26, 27 Grad. Für den Freitag sieht's ähnlich aus.
0: Ja, dann hier auf der Straße ist es noch relativ ruhig.
14: Ja, aber es gibt eine Meldung von der A17 Prag Richtung Dresden. Zwischen Dresden-Prohlis und Südvorstadt hat es einen Unfall gegeben. Da liegen auch Fahrzeugteile, also dort bitte besonders aufpassen. Wenn Sie noch was zu ergänzen haben, können Sie auch gerne schon durchrufen. Das geht kostenlos. 03x800 und die 4 ist die Nummer.
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0: 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Leg mal los.
14: Ja, nützt ja nicht gut.
0: Wir wünschen allen Früh- und Frühstaufstehern einen wunderschönen guten Morgen. Es ist jetzt 6:06.
14: Schönen Mittwoch.
0: Auf fünf.
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0: Alex Warren, Fever Dream.
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0: Moment mal, Gedanken zum Tag mit Michaela Stahl.
1: Was ist eigentlich der Sinn des Lebens? Diese Frage haben sich schon viele gestellt, doch eine eindeutige Antwort gibt es nicht. Egal wie wir diese Frage betrachten, aus philosophischer, wissenschaftlicher, religiöser oder auch persönlicher Sicht, überall lässt sich vermutlich eine Wahrheit finden. Wer gläubig ist, der sieht im Sinn des Lebens die Verbindung mit etwas Höherem. Und da geht's ums Lernen, Dienen, Lieben und um Erleuchtung. Beziehung, Liebe, Verbindung, Wachstum, Glück – alles Begriffe, die ebenfalls viele mit dem Sinn des Lebens verbinden. Ich glaube jedoch, jeder muss sich seinen Sinn allein gestalten. Den finden wir nicht einfach so, sondern wir erschaffen ihn. Im Ehrenamt, in einer Leidenschaft, im Job oder in der Familie. Es geht im Leben nicht darum, dass alles passt, sondern dass wir es für uns passend machen. Und das trifft auch auf Glück zu. Wer gelernt hat, auch aus schwierigen Situationen noch das Beste zu machen, der kann auch glücklich sein. Wir sind einfach Gestalter und Schöpfer und es ist gut, sich treu zu bleiben und die eigenen Wünsche und Pläne umzusetzen. Also, gehen Sie los, erschaffen Sie sich Ihren Sinn und dafür wünsche ich Ihnen viel Kraft und Mut.
0: Gedanken zum Tag, ein Service der katholischen Kirche in Sachsen.

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1: Mit Luise Lippert, schönen guten Morgen. Für den Neubau der Carola-Brücke hat das Begleitgremium am Abend seine Empfehlung für den Stadtrat ausgesprochen. Wie mehrere Medien berichten, hat sich der Entwurf des Planungsteams LAP mit knapper Mehrheit durchgesetzt. Müll, Lärm und Kriminalität haben am Postplatz in den letzten Jahren stark zugenommen. Dagegen sollen Ordnungsamt und Polizei stärker vorgehen, wie die Anwohner bei einer Infoveranstaltung in der Citywache gefordert haben. Laut Polizei könnte der Grund für den Anstieg die Verdrängung der Kriminalität vom Wiener Platz auf den Postplatz sein. In Coswig sind Bauarbeiten in der Gartenstraße abgeschlossen. Ab sofort rollt dort wieder der Verkehr. Auf der Straße wurden wichtige Versorgungsleitungen erneuert. Gleichzeitig hat die Stadt die Fahrbahn neu gestaltet. Und in Sachsen ist fast jedes vierte Vorschulkind von einer Sprachstörung betroffen. Wie Berechnungen der Krankenkasse Barmer zeigen, sind die Zahlen seit 2005 deutlich gestiegen.
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3: Einen wunderschönen guten Morgen. Also ich finde es sehr angenehm draußen, muss ich sagen. Und ein bisschen muss man noch die Zähne zusammenbeißen in den nächsten Tagen, denn das Wetter ist eher verhalten. Aber die Temperaturen gehen heute schon mal auf 26 Grad drauf, also so 25, 26 Grad. Und es kann immer mal Schauer geben zwischendurch. Vielleicht ist auch mal ein Gewitter mit dabei. Morgen der Tag, Mix aus Sonne und Wolken. Aber auch da gibt es eben noch mal eine Schauer- und Gewitterwahrscheinlichkeit bei Höchstwerten um die 27 Grad. Und am Freitag bleibt es dann trocken. Und sehr sonnig, also das wird dann ein sehr schöner Tag. Und auf den Straßen haben wir noch nichts, keine Staus und Blitzer. Ich wünsche eine gute Fahrt und einen wunderschönen Tag.
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0: Ich glaube, heute ist der Welttag der Kartoffel. Kann das sein?
1: Ja, doch.
0: Ja. Siehst du? Ja, und außerdem ist heute Mittwoch und wir wünschen jetzt erstmal einen wunderschönen guten Morgen. Das ist kurz vor 5:30 jetzt.
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0: 7:30.
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2: Die Höchstwerte heute so 25, 26 Grad. Dazu bleibt's aber eher wechselhaft. Also es kann immer mal Schauer geben zwischendurch. Aber eben auch mal eine Wolkenlücke. Und auf den Straßen ist alles noch ruhig. Da haben wir noch nichts weiter. Aber Sie vielleicht. Dann sagen Sie gerne Bescheid. Am besten telefonisch. Das geht am schnellsten. 03 mal 800, und die 4 ist die Nummer.
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0: Schönen guten Morgen. Ist gleich 6:15 und es ist erstmal Frühstück. Heute ist der Welttag der Kartoffel. Keine Ahnung, wer auf solche Sachen kommt, aber es ist nun mal so. Und das ist wiederum Anlass genug für unser Lehrerkind Christine, sich mit der guten alten Kartoffel mal ein bisschen genauer zu beschäftigen.
1: In Südamerika werden schon seit über 4000 Jahren Kartoffeln gegessen, in Europa erst seit etwa 400. Mittlerweile liegt der Pro-Kopf-Verbrauch bei uns bei ca. 63 Kilo pro Jahr, 25 Kilo klassische Speisekartoffeln und der Rest geht für Pommes, Kartoffelsalat und Chips und so weiter, also alles verarbeitete Kartoffeln drauf. Der Siegeszug des Erdapfels dauerte allerdings ein bisschen. Im 18. Jahrhundert in Frankreich zum Beispiel waren Kartoffeln so unbeliebt, dass es dann den sogenannten Kartoffelschwindel gab. Ein echt guter Marketingtrick. Man ließ die königlichen Felder tagsüber demonstrativ bewachen. Die Bevölkerung dachte, es handelt sich um etwas sehr Kostbares, stahl die Knollen und baute sie schließlich selbst an. Weltweit gibt es über 3000 verschiedene Kartoffelsorten mittlerweile. Bei uns in Deutschland sind etwa 200 Sorten für den kommerziellen Anbau zugelassen. Und wir haben in Deutschland sogar ein Kartoffelhotel in der Lüneburger Heide. Das alles heute zum Welttag der Kartoffel.
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2: Mit Luise Lippert, schönen guten Morgen. Das Begleitgremium für den Neubau der Carola-Brücke hat am Abend seine Empfehlung für den Stadtrat ausgesprochen. Wie mehrere Medien berichten, hat sich das Konzept des Planungsteams LAP mit knapper Mehrheit gegen den Vorschlag von TSSB, den Favoriten der Dresdner bei der Bürgerbeteiligung Carola Vote, durchgesetzt. Der Entwurf von LAP sieht unter anderem einen Promenadenweg auf der Brücke und darunter einen Busparkplatz mit großer Freitreppe vor. Das letzte Wort hat aber der Stadtrat am 3. September. Ordnungsamt und Polizei sollen stärker gegen Müll, Lärm und Kriminalität am Postplatz vorgehen. Das haben Anwohner sowie Gewerbetreibende bei einer Infoveranstaltung in der Citywache gefordert. Tom Gensch von der Polizei Dresden.
3: Die Aussagen decken sich in etwa auch mit der Lage, die wir feststellen. Das heißt, alle merken, es wird unsicherer, es wird lauter, es kommen immer mehr Menschen hinzu. Die Forderung, mehr Polizei, mehr Sicherheitsmaßnahmen, können wir ein Stück weit erledigen, aber es ist keine Dauerlösung. Wir müssen also zusammen mit der Stadt, vor allen Dingen auch den Sozialarbeitern, dort dran arbeiten, dass es für alle eine schöne Lösung gibt und jeder weiß, dass er irgendwo hin kann, sich aufhalten kann, ohne dabei eben immer die Schwellen der Straftatengrenze zu überschreiten.
2: In Coswig sind Bauarbeiten in der Gartenstraße abgeschlossen. Ab sofort rollt dort wieder der Verkehr und das sogar 6 Wochen früher als ursprünglich geplant. Auf der Straße wurden wichtige Versorgungsleitungen erneuert. Gleichzeitig hat die Stadt die Fahrbahn und die Gehwege neu gestaltet. 770.000 Euro wurden investiert. In den USA hat ein Prozess gegen den Meta-Konzern begonnen, in dem es um die Nutzung seiner Apps durch Kinder und Jugendliche geht. Mehrere Bundesstaaten werfen dem Unternehmen vor, Minderjährige bewusst abhängig von Facebook und Instagram zu machen. Eltern und Öffentlichkeit würden über die Nutzungsrisiken im Unklaren gelassen. Dem Konzern, der die Vorwürfe zurückweist, droht eine milliardenschwere Geldstrafe. Mit einem Urteil wird Anfang Oktober gerechnet. In Sachsen ist fast jedes vierte Vorschulkind von einer Sprachstörung betroffen. Wie Berechnungen der Krankenkasse Barmer zeigen, sind die Zahlen seit 2005 deutlich gestiegen. Experten warnen jetzt vor diesem negativen Entwicklungstrend bei Kindern unter 6 Jahren. Für eine gesunde Entwicklung seien echte soziale Kontakte und gemeinsame Erlebnisse unverzichtbar, heißt es.
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4: Einen wunderschönen guten Morgen. Die Blümchen freuen sich über Wasser und wir uns über frische Luft. Heute gehen die Temperaturen allerdings schon wieder ganz schön nach oben. 25, 26 Grad die Höchstwerte. Und im Laufe des Tages kann es eben immer wieder Schauer geben. Morgen der Tag, der sieht ähnlich aus. Da haben wir aber deutlich mehr Sonnenschein schon mal. Aber es gibt eine Schauerwahrscheinlichkeit und auch eine Gewitterwahrscheinlichkeit. 27 Grad die Höchstwerte am morgigen Donnerstag. Und der Freitag wird dann richtig schön mit deutlich mehr Sonne und nachlassendem Regenrisiko. Warm bleibt es auch mit bis zu 27 Grad und auf den Straßen haben wir noch nichts. Keine Staus und keine Blitzer. Gute Fahrt.
5: Dankeschön, Miri.
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0: Irgendwie sind sie so eigenartig.
1: Ah, das wird besser im Laufe des Morgens. Jetzt erstmal einen guten Start in den Mittwoch. Heute der 19. August, jetzt sind wir bei 6 Minuten vor 6. Also auf geht's.
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0: Zwei Minuten nach sechs jetzt, guten Morgen.
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2: Radeln für gutes Klima, das ist das Motto der Stadtradeln-Aktion. Dresden ist bereits zum 16. Mal mit am Start. Die Aktion geht vom 7. bis zum 27. September. Alle, die Lust haben mitzuradeln, es geht ja um möglichst viele geradelte Kilometer, können sich jetzt schon mal online anmelden unter stadtradeln.de/Dresden. Man kann ein eigenes Team gründen oder sich dem offenen Team der Stadt Dresden einfach anschließen. Es gibt auch eine kostenlose App dazu. Damit ist Kilometersammeln noch einfacher.
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0: So, damit einen wunderschönen guten Morgen, also hier mit Chad Kröger oder Krüger? Tim, ne, ist schon Kröger, oder? Ja, ist doch Kröger.
1: Chad Kröger.
0: Nicht der Krüger.
1: Nee.
0: Krüger ist jemand anders.
1: Mit UE.
0: OE, nicht Ü.
1: Genau.
0: Ja, die Christine mit I ist da. Guten Morgen.
2: Ja, ist korrekt. Mit zwei I's sogar.
0: Guten ja, Morgen. Und wir haben ja noch zwei I's, nämlich die Miri mit zwei I. Guten Morgen. Miri, oh, hallo.
3: Merkst du selber, ne? Ich wollte mich jetzt wirklich an der Diskussion mit Chad Kröger beteiligen, ja? Aber keiner hat mich gehört.
0: Oh, entschuldige bitte, was wolltest du denn sagen zu Chad Kröger?
3: Dass er Chad Kröger heißt.
0: Kröger?
3: Ja.
0: Jetzt haben wir die dritte Variante. Kröger, Kröger, Kröger. Hast du vielleicht auch noch was, Christine?
2: Nö. Dann wird der mit U oder mit O geschrieben?
0: Kräger.
1: Mit O meine ich.
3: O-E. Mit O, na dann heißt er Kröger.
0: Kröger. Ja. Ich glaube, es ist auch relativ wurscht um 10 Minuten nach 6 an einem Mittwochmorgen, ob der Kröger, Krüger, Kräger, Krieger, was weiß ich, wie heißt. Ja. Ach Mensch, das ist aber schön, dass wir alle wieder zusammen sind. Alle gut geschlafen? Alle wach, alle munter, alle motiviert?
4: Ja!
0: Dann lasst uns diesen Tag angehen. Was haben wir denn alles Schönes? Bill Clinton wird heute 80. Guck mal an.
3: Schön für ihn.
0: Was ist denn eigentlich aus Monika Lewinsky geworden? Weiß das jemand?
3: Sie schreibt Bücher, glaube ich, und verdient wahnsinnig viel Geld.
0: Wahrscheinlich.
3: Mit ihrer Geschichte, die eigentlich keiner mehr hören will.
0: Und raucht Zigarren. Naja. Ah, merk schon, das ist jetzt hier nicht so euer Thema. Dann kommen wir zur Kaffeefrage. Naja, das hat meine Generation wirklich noch aufgeregt, sowas. Das ist doch schon in den 90er Jahren, da diese Lewinsky-Affäre.
2: Das ist ja aber nur jetzt wirklich 20 Jahre her.
0: Naja, trotzdem.
2: Ja. Wolltest du noch mal drüber sprechen?
0: Nee, gar nicht. Nee. Ich wollte ja nur erwähnen, dass Bill Clinton heute 80 wird. Happy Birthday, allen Geburtstags genannt. Wir kommen jetzt mal zur Kaffeefrage, die darüber entscheidet, wer ja Kaffee kocht für das ganze Team. Der Tim hat da mal was vorbereitet. Nämlich?
1: Ja.
0: Hast du eine Frage?
1: Ich habe eine Frage, genau. Okay. Heute ist der Tag der Orangen Uta, wie einige sagen. Des Orang-Utan. Ja. Auf welchen beiden Inseln leben die letzten freilebenden Orang-Utan-Populationen unserer Erde? Oh Gott. A. Auf Sumatra und Borneo. B. Auf Bali und Java. Oder C. Auf Madagaskar und Sri Lanka.
0: Ah, klar. Ja, hätte ich auch gesagt.
2: Alle ich pass auf, und jetzt ist ganz was anderes.
0: Naja, aber
2: ihr könnt aber nicht A nehmen, weil.
0: Ja, aber A ist jetzt ja wahrscheinlich Bali ist Quatsch, oder? Bali und was gehört da?
1: Bali dazu? Und Java.
3: Ja, aber Christine, du warst doch auf Bali, oder?
2: Bali
3: bist
2: und Java.
3: Du einem Orang-Utan begegnet?
2: Nee, ich habe manchmal das Gefühl, dass ich einem Orang-Utan begegne, aber. Nee.
0: Warst du vielleicht mit einem Orang-Utan?
2: Auch da habe ich manchmal das Gefühl. Okay. Hart und groß, aber nee. Also, Java kenne ich nicht. Nee, aber ich glaube Borneo.
0: Bali? Gibt's, du warst doch auf Bali.
2: Ja, ich war auf Bali.
3: Da habe ich doch gerade gesagt, aber hörst du mir überhaupt zu?
2: Da war ich nur 3 Tage und habe eine Menge Plastemüll gesehen, aber keine Orang-Utans.
3: Stimmt, das war gesagt, so viel, dass die Schildkröten
1: das nicht einsammeln können.
2: Nee, das war so viel, das konnte man nicht einsammeln.
1: Ein paar gelbe Säcke mitnehmen und dann.
0: zurück zu den Orang-Utans. Wir legen uns jetzt fest. Was war C nochmal?
1: Madagaskar und Sri Lanka.
0: Das ist Quatsch.
2: Ja.
0: Nee, dann also wäre noch größer die Wahrscheinlichkeit, dass es Bali ist. Bali und das andere.
1: Mhm. Oder Mallorca und Menorca. Mhm. Gibt's auch noch.
0: Okay, wir nehmen B.
1: Okay, und die letzten verbliebenen freilebenden Orang-Utans dieser Welt leben auf Sumatra und Borneo.
0: Ja, klar, genau. Punkt für Christine, sehr schön. Das heißt, du näherst dich?
2: Ich nähere mich. 7-6 jetzt.
3: Liegt es vielleicht am Lolli?
2: Oh ja, es gibt heute ein Was Zucker macht schlau. Ist das so?
3: Ja,
0: natürlich.
3: Zucker regt die Gehirntätigkeit an.
0: Aber das hat man
3: an.
0: Bei mir nicht gemerkt. Ich habe jetzt gerade schon eine Tafel Schokolade weg. Und
3: das war zu viel einfach.
0: Oder so.
2: Überzuckert.
0: Gut, also dann mal auf einen schönen Tag, einen schönen guten Morgen allerseits. 6:14 Uhr in einer Minute wird's. Viertel 7.

0: Dum, dum, dum, dum, dum. Ja, gleich 10 vor halb 7.
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0: Mittwoch, der 19. Und alles Wichtige heute Morgen gleich bei uns für Sie in den Nachrichten.
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6: Mit Luise Lippert. Schönen guten Morgen. Nach der Schießerei in der Friedrichstadt ist der Haftbefehl gegen den Tatverdächtigen aufgehoben worden. Nach Einschätzung der Ermittler geht von dem 41-jährigen Türken keine Gefahr aus. Weil die Polizei ihn angeschossen hatte, ist er bettlägerig. Für den Neubau der Carola-Brücke hat das Begleitgremium am Abend seine Empfehlung für den Stadtrat ausgesprochen. Wie mehrere Medien berichten, hat sich der Entwurf des Planungsteams LAP mit knapper Mehrheit durchgesetzt. Müll, Lärm und Kriminalität haben am Postplatz in den letzten Jahren stark zugenommen. Dagegen sollen Ordnungsamt und Polizei stärker vorgehen, wie Anwohner bei einer Infoveranstaltung in der Citywache gefordert haben. Und Bundesinnenminister Dobrindt will die Grenzkontrollen an deutschen Außengrenzen bis Mitte März verlängern. Die Entwicklungen an den europäischen Außengrenzen zeigten, dass das Zurückdrängen der illegalen Migration weiterhin Kontrolle brauche.
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7: Im Studio Jens Umbreit, schönen guten Morgen. Jamal Musiala hat nach seinem erneuten Zusammenbruch bei einem Testspiel gegen Heidenheim eine neurologische Ursache bestätigt. Beim 23-Jährigen wurden nach eigenen Angaben kurz auftretende und gut behandelbare Absenzen festgestellt. Musiala befindet sich in medizinischer Behandlung und betont, dass es ihm gut gehe. Nach der Freigabe seiner Ärzte will der Nationalspieler seine Karriere fortsetzen. Die Bayern gewannen den Test mit 4:2. Der spanische Weltmeister Rodri wechselt von Manchester City zum FC Barcelona. Der 30-Jährige unterschreibt beim Team von Trainer Hansi Flick einen Vertrag bis 2030. Barcelona zahlt nach Medienberichten bis zu 77 Millionen Euro Ablöse. Rodri war bei der vergangenen WM zum besten Spieler des Turniers gewählt worden. Die Deutschland-Tour der Radsportler startet heute mit dem Prolog in Bad Orb. Zu den bekanntesten Fahrern gehört der Tour de France-Ritter Del Toro sowie die deutschen Profis John Degenkolb, Nils Polit und Maximilian Schachmann. Florian Lipowitz fehlt nach seinem Schlüsselbeinbruch.
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8: Einen wunderbaren Start in den heutigen Mittwoch. Oh Gott, jetzt hätte ich fast Donnerstag gesagt. Also OMD, morgen in der Jungen Garde. Und dafür möchte das Wetter noch ein bisschen stabiler werden. Wird's auch, das kann ich schon mal sagen. Heute haben wir erstmal einen ziemlich regnerischen Start in den Tag. Später wird's aber trockener und ziemlich warm auch wieder mit bis zu 25 Grad. Morgen erstmal noch ein paar Schauer, vielleicht auch ein paar einzelne Gewitter möglich. Im weiteren Tagesverlauf lockert es aber deutlich auf. Die Sonne setzt sich durch bei Höchstwerten um die 27 Grad. Und der Freitag wird dann richtig schön. Und auf den Straßen haben wir auch noch nichts. Das ist auch noch alles richtig schön. Aber vielleicht haben Sie schon irgendwas entdeckt. Dann können Sie gerne Bescheid geben. 0-3-800 und die 4.
9: Ja, danke schön, Miri.
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9: Toll, oder?
11: Super!
9: Ja, Mensch, ein super Mittwochmorgen, 19. August, es ist jetzt 6:56.
12: Kommen Sie gut in den Tag.

0: Zwei Minuten nach halb sieben.
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2: Mit Jens Umfrei, guten Morgen. Laufpremiere hier in Dresden und zwar am 6. September. Dann gibt es den ersten eigenen Halbmarathon bei uns in der Stadt, der sogenannte Dresden Half. 21,1 Kilometer, Start am World Trade Center, durchs Wiener Loch am Habichtstadion vorbei, durch den großen Garten entlang der Elbe, Ziel am Terrassenufer an der Brüschen Terrasse. Jede Meile ist einer Partnerstadt gewidmet. 13 Meilen, 13 Partnerstädte. André Egger von der Laufszene.
3: Also der 6. September wird heiß für uns als Organisatoren. Aber wann hat man schon mal eine Laufpremiere? Die meisten Läufe gibt es schon seit 10, 15, 20 Jahren. Jetzt haben wir endlich mal wieder was Neues.
2: Und dieser Dresden Half sorgt für große Neugier. 6.500 Läufer haben sich bereits angemeldet.
3: Das ist schon, wie sagt man, Vorschusslorbeeren, weil das Event gab es noch nie. Die Leute melden sich sowas an, wo es keine Referenzen gibt. Wir werden natürlich das Agentur alles reinhauen, damit das bestätigt wird.
2: Anmeldungen sind weiter möglich. Neben dem Halbmarathon gibt es dann am 6. September auch noch einen Lauf für die Kids, für die Bambinis und über 5 Kilometer.
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0: 6 nach halb 7.
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2: Einen schönen guten Morgen. Auch heute ist es wieder eher wechselhaft. Also das Wetter ist immer mal für eine Überraschung gut. Die Temperaturen, die fühlen sich aber schon sehr sommerlich an. Höchstwerte so um die 25, 26 Grad erwarten uns. Und auf den Straßen haben wir noch nichts. Keine Staus und Blitzer. Aber Sie vielleicht? Dann sagen Sie gerne Bescheid. 03x800 und die 4 ist die Nummer.
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0: 6, 41, 11 Minuten ab 7. Wunderschönen guten Morgen. Oh, Schatz. Oh, Schatz. Nee, nicht du. Also Micha Klein ist in der Leitung.
1: Ich reagiere deswegen auch gar nicht. Du meinst ja den Ort,
0: ja,
1: oder?
0: Nein, ich meine den Ort natürlich. Ja. Micha Klein, unser Chefmeteorologe, ist in der Leitung. Ja, oh Schatz, dort geht heute die Aufmerksamkeit hin, zumindest heute Morgen, weil dort startet die landesweite Auftaktveranstaltung zur Verkehrs-, ich lese das mal wörtlich vor, zur Verkehrssicherheitsaktion. Die Schule hat begonnen.
1: Aha,
0: ja,
1: aha.
0: Das ist ja wichtig, dass wir besonders aufpassen, gerade vor Schulen und so, langsam fahren, ja, etc. Und da möchte diese Aktion natürlich nochmal besonders darauf hinweisen. Und da hat man sich Oschatz heute ausgesucht, so, ja, es ist ja so ziemlich in der Mitte von Sachsen.
1: Ja, ja, weil wahrscheinlich auch die Eltern am Rand stehen, immer schreien, Oschatz,
0: Oschatz, pass auf, ja, richtig, ja, genau, ne? Das ist der Grund und ja, deswegen wirklich vorsichtig sein, denn wir erinnern auch nochmal gerne dran, seit Montag sind die Kiddies wieder unterwegs. Und gerade morgens, man merkt es wirklich auf den Straßen, es ist mehr, wirklich viel mehr los.
1: Ja, insgesamt,
0: als,
1: ne,
0: noch so vor ein, zwei Wochen,
1: wirklich, ja, ja, irre. War so schön ruhig. Ja. Warum seid ihr denn alle wieder zurückgekommen?
0: Ja, und wisst ihr, was jetzt auch wieder zurückkommt?
1: Ja.
0: Das schöne Wetter. Also der Sommer so nach und nach. Hm?
1: So nach und nach, ja. Also heute spürt man das noch nicht so richtig. Es wird zwar teilweise schon ein bisschen wärmer wieder, aber oftmals landen wir dann so bei, ja, 24 Grad vielleicht in der Spitze. Dazu alles noch mit sehr, sehr vielen Wolken und immer auch nochmal zwischendurch Regen, Regenschauer, vielleicht später irgendwo mal ein Gewitter. Aber morgen ist es dann ganz deutlich mehr Sonne und dann auch mehr Temperatur, nämlich so um 26, 27 Grad in der Spitze. Das also wirklich fühlt sich dann wieder nach Sommer an.
0: Okay, jetzt sortieren wir es mal ein bisschen. Ja, heute ab und zu mal Regen noch, ja?
1: Genau, richtig. Und eben die vielen Wolken, die niedrigeren Temperaturen. Morgen kommt dann der Wechsel, da ist zwar vielleicht auch noch ein Schauer mit drin, aber für Freitag zum Beispiel sieht es tagsüber meistens alles trocken aus. Könnte am Abend noch mal was geben, in der Nacht zum Samstag, aber tagsüber trocken mit einem Hin und Her, mal mehr Wolken, mal wieder mehr Sonne. Ähnliches Spiel auch am Samstag bei 25, 26 Grad. Ja, und wir sind dann auf einem etwas höheren Temperaturniveau wieder, aber zum Start in die neue Woche geht es ein klein bisschen wieder runter, aber ganz herbstlich grau ist es erstmal nicht.
0: Okay, alles klar. Ja. Dann jetzt nochmal schöne Grüße nach Oschatz zur Verkehrssicherheitsaktion. Und wir machen jetzt ganz sicher auch noch was Schönes.
1: Ich finde das sehr schön.
0: Du merkst, ich bin noch nicht so richtig wahr.
1: Ja, aber das ergänzt sich hier ganz gut.
0: Es war eine kurze Nacht. Machen wir ein Käffchen zum Wachwerden?
1: Ja, gerne. Ja, das kann.

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14: Mit Luise Leppert, schönen guten Morgen. Nach der Schießerei in der Friedrichstadt Mitte Juli hat der Ermittlungsrichter den Haftbefehl gegen den Tatverdächtigen aufgehoben. Allerdings gegen strenge Auflagen. Matthias Gabler berichtet.
15: Nach Einschätzung eines Gutachters geht von dem 41-jährigen Türken derzeit keine Gefahr mehr aus. Weil die Polizei ihn angeschossen hatte, ist er bettlägerig. Er befindet sich weiter im Krankenhaus und wird dort auch wegen seiner schweren psychischen Erkrankung behandelt. Anhaltspunkte für ein islamistisches Tatmotiv haben sich laut Polizei bisher nicht ergeben. Der Mann war im Juli von Spezialkräften überwältigt worden, nachdem er mit einer Waffe vor einem Supermarkt aufgetaucht war.
14: Das Begleitgremium für den Neubau der Carola-Brücke hat am Abend seine Empfehlung für den Stadtrat ausgesprochen. Wie mehrere Medien berichten, hat sich das Konzept des Planungsteams LAP mit knapper Mehrheit gegen den Vorschlag von TSSB, den Favoriten der Dresdner bei der Bürgerbeteiligung Carola Vote, durchgesetzt. Der Entwurf von LAP sieht unter anderem einen Promenadenweg auf der Brücke und darunter einen Busparkplatz mit großer Freitreppe vor. Das letzte Wort hat aber der Stadtrat am 3. September. Müll, Lärm und Kriminalität haben am Postplatz in den letzten Jahren stark zugenommen. Dagegen sollen Ordnungsamt und Polizei stärker vorgehen, wie Anwohner und Gewerbetreibende bei einer Infoveranstaltung in der Citywache gefordert haben. Laut Polizei könnte der Grund für den Anstieg die Verdrängung der Kriminalität vom Wiener Platz auf den Postplatz sein. Mit mehr Präsenz und einer Zusammenarbeit mit Stadt- und Sozialarbeitern sollen sich die Anwohner bald sicherer und wohler fühlen. Die Kontrollen an den deutschen Außengrenzen sollen um ein weiteres halbes Jahr bis Mitte März verlängert werden. Das hat Bundesinnenminister Dobrindt jetzt bei der EU-Kommission angemeldet. Mehr von Thomas Brockt.
16: Eigentlich sollen im Schengen-Raum die Grenzen offen sein. Doch schon seit 2 Jahren gilt das für die deutschen Außengrenzen nicht mehr. Die Bundesregierung will so die Zahl der unerlaubten Einreisen verringern. Innenminister Dobrindt hatte das schon vor kurzem angekündigt, nach dem Massenansturm von Migranten auf die spanische Exklave Ceuta in Nordafrika.
14: Bundesjustizministerin Hobeck bringt mögliche Änderungen des Mietrechts für einen besseren Hitzeschutz ins Gespräch. In der Rheinischen Post sagte die SPD-Politikerin, sie wolle, dass es für Mieter leichter wird, ihre Wohnungen mit Klimaanlagen oder Sonnenblenden auszustatten.
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17: Einen wunderschönen guten Morgen. Ja, die Luft ist schön, aber wirklich gemütlich ist es nicht, denn teilweise kann es ganz schön regnen. Wir haben streckenweise schon Starkregen und Aquaplaning-Gefahr, zum Beispiel auf der A4 zwischen Weißenberg und Bautzen-Ost. Bitte schön aufpassen auf den Straßen. Heute 25 Grad die Höchstwerte und im Laufe des Tages, da wird es auch trockener werden. Morgen der Tag, der bringt auch eine kleine Schauer- und Gewitterwahrscheinlichkeit mit. Im weiteren Tagesverlauf lockert es dann aber weiter auf. Und am Freitag wird es richtig schön mit Temperaturen so um die 27 Grad. Und ein Plastikteil ist uns auch noch gemeldet worden auf der A4 Richtung Chemnitz zwischen Hermsdorf und dem Dreieck Dresden Nord. Und das mit dem Aquaplaning habe ich schon gesagt. Schön aufpassen.
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19: Ich sag's euch.
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20: Shake, shake. Physical. Na, was sagst du?
21: Scharf!
19: Scharf!
21: Ja, scharf!
19: Apropos scharf. Der Stefan hat heute Geburtstag. Stefan wird heute 40. Ja, das hatte Mandy geschrieben. Und natürlich weiß die Mandy, dass wir keine Geburtstagsgrüße übermitteln. Weil wenn wir das einmal einreißen lassen, dann kommen wir ja zu nichts anderem mehr. Ja, dann schreiben jeden Tag 100 Menschen oder mehr. Das wäre ja dann auf Dauer langweilig. Aber bei Stefan machen wir gerne mal eine Ausnahme.
22: Wieso?
19: Weil ich weiß, was sich der Stefan zum Geburtstag wünscht. Also ich ahne es zumindest.
22: Ja. Was denn?
19: Bestimmt Katzenbabys oder so. Oder einen schönen kleinen Hund oder was? Ja?
22: Was?
19: Ein Haustier. Wir kommen nämlich jetzt zu unserem Haustierquiz.
22: Ja? Aber liebe Kinder, man verschenkt keine Tiere.
19: Ach, das macht man nicht. Das ja, aber der Stefan wird ja schon 40.
22: Achso, du meinst, Erwachsenen darf man ein Tier schenken.
19: Der ist reif und der ist erwachsen.
22: Vielleicht hat er eine Tierhaarallergie und denkt sich, was erzählt denn der Ansager im Radio da jetzt? So, aber warum es jetzt um Tiere
19: Vogel.
22: Gehen soll? Was? Ein Vogel?
19: Einen Vogel schenken.
22: Das hat er vielleicht schon,
19: vielleicht
22: man weiß
19: schon
22: es
19: einen,
22: nicht.
19: Ja?
22: So, aber warum es jetzt so tierisch wird bei uns, steht nämlich gleich das Haustierquiz an und da ist für Sie Futtergeld fürs Haustier drin. Da kann auch gerne der Stefan jetzt mitmachen, wenn er das jetzt hört. Also, wer mit uns quizzen möchte, gerne anrufen. 08000 78 8000. Das ist die Nummer zum Mitspielen.
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0: was, oder? Ich kann mich da immer gar nicht zurückhalten. Geht's dir auch so?
1: Hm? Ja, ja.
0: Ja, ja. Bronzgebiet. So, und ich frage mal die Petra, ob sie auch schon am Eskalieren ist. Petra, guten Morgen.
2: Guten Morgen.
0: Na, liegst du noch im Bett?
2: Nein, ich bin wieder auf Arbeit.
0: Oh, sehr schön. Was machst du, in welche Richtung bist du tätig, so ganz grob?
2: Ich bin Krankenschwester und arbeite im Schichtdienst.
0: Okay. Also ist das jetzt die normale Tagschicht oder die Frühschicht eben?
2: Die Frühschicht, heute. Ja.
0: Okay. Viel zu tun?
2: Ja.
0: Immer viel zu tun, glaube ich. Was ist so Lieblingsschicht? Ist es Frühschicht? Ist es eher Spätschicht? Die Frühschicht ist
2: besser. Nein, Frühschicht, dann hat man mehr vom Tag.
0: Ja, und vielleicht auch mehr Zeit fürs Haustier. Hast du Tiere? Hast du Haustiere?
2: Ja, wir haben Pferde.
0: Pferde?
1: Oh Gott.
0: Das ist gut. Aber ob das was nutzt jetzt? Ich bin gespannt. Wie
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1: Hm? Oh Gott, Pferde, da braucht er ein dickes Bankkonto, oder? Das ist doch alles so teuer.
2: Ja, das stimmt.
1: Ja, na gut. Also es gibt jetzt ein bisschen Futtergeld für Snacks vielleicht, liebe Petra. Allerdings für ein paar Möhren oder sowas. Allerdings, Petra, es geht heute nicht um Pferde, sondern es geht um Katzen.
2: Okay.
1: Und zwar, Katzen sind ja gerade nachts unglaublich gute Jäger, das weiß man. Also die können auch im Dunkeln gut sehen. Aber Katzen haben beim Sehen ein Problem mit Farben. Welche Farbe ist für Katzen quasi unsichtbar? Ist es rot, ist es blau oder ist es grün?
2: Oh.
1: Was können Katzen nicht sehen?
2: Ich denke blau.
1: Ist es rot oder blau oder grün?
2: Dann könnte es auch rot sein.
0: Rot.
1: Meinst du?
0: Ja. Rot? Also, manche Katzen sehen ja rot. Ja. Denkt man. Aber eigentlich,
1: jetzt machst du mich kaputt. Lass dich vom André nicht verunsichern, Petra.
0: Ich habe keine Ahnung.
1: Petra, deine Antwort ist?
0: Hast du ja schon gesagt. Rot, oder? Hat doch Petra schon gesagt. Und, Petra, du hast doch schon rot gesagt, und, oder?
1: Jetzt hast du ganz wuschig gemacht.
0: Petra, du hattest rot gesagt. Habe ich das richtig verstanden?
2: Ja, definitiv.
0: Du hast definitiv gesagt, dass Katzen die rote Farbe nicht sehen können. Und das ist
1: richtig!
0: Ja!
1: Katzen haben beim Gucken wirklich ein Rotproblem. Das erscheint denen als grau. Aha. So blau und grün und so weiter, das können sie alles gut sehen. Aber mit Rot und Pink und Orange, das ist alles komisch für Katzen.
0: Woher weiß man das eigentlich? Wer hat sich mit denen unterhalten?
1: Es gibt ja auch einen Augenarzt für Katzen.
0: Ach so, alles klar. Gut, ja. Petra, du bekommst Futtergeld für die Pferde. Wie viel habt ihr?
2: Zwei
0: Pferde. Und stehen die bei euch irgendwie im Garten oder habt ihr irgendwas gepachtet, wo die dann stehen dürfen? Oder sind die irgendwo untergestellt?
2: In der Pension. Die stehen zur Pension.
0: In der Pension,
1: ach,
0: alles klar.
1: Noch.
0: Okay.
1: Dafür wird es ja noch teurer.
0: Okay.
1: Mensch, Petra.
0: Ja. Dann können wir da jetzt ein bisschen Heu hinschicken. Also erstmal kriegst du das Heu und wir bedanken uns fürs Mitspielen und wünschen noch eine schöne Woche und jetzt einen schönen Dienst.
2: Vielen Dank, euch auch.
0: Danke, tschüss.
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0: 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Ja. Das ist jetzt die kleine Begrüßungsmelodie, apropos klein, ja, für unseren Chefmeteorologen Michael Klein. Einen wunderschönen guten Morgen. Was muss ich gerade lesen? Europas letztes Sommerskigebiet schließt zu, muss jetzt aufhören, und zwar am Stilfser Joch. Stilfser, merkst du, das ist schwer auszusprechen. Stilfser. Am Stilfser Joch in Südtirol. Wegen zu hoher Temperaturen stellen die jetzt den Betrieb ein. Normalerweise geht das da den Sommer über durch. Ich wusste nicht, dass die das einzige Sommerskigebiet sind. Ich dachte zum Beispiel in Tux, Micha, das ist da, wir kennen das, in Hintertux hauen wir auf den Putz, im Sommer oder im Winter. Tux, Tux, Hintertux, Skifahren kann man da immer.
1: Ich glaube, aber schon im Lied drin.
0: Warte mal, ich guck mal, Tux, Tux, Tux, Tux.
1: Wobei ich mich jetzt auch wunderte, weil also ich war ja auch mal da und ich habe irgendwie so mitbekommen, dass im Sommer nicht so viel los sein soll, dass man da eher dann wandern geht, aber wenn es auf dem Gletscher, könnte man ja...
0: Ja, aber nee, Saisonstart erst im September.
1: Okay.
0: In Tux, ja, also da ist jetzt im Sommer wahrscheinlich, also zumindest für die Skifahrer Pause, aber am Stilfser Joch ging das wohl im Sommer, aber wegen zu hoher Temperaturen haben die jetzt zugesperrt. Da bin ich mal hochgefahren. Stilfser Joch, warte mal, gefährliches Halbwissen, ist, glaube ich, die steilste asphaltierte Straße Europas, die irgendwie bis auf 3000 Meter sich hochschraubt. Also immer so Serpentin. Ich war aber jetzt nicht direkt da, sondern wir haben das mal nachbestellt, so virtuell. Weißt du, sitzt doch so auf dem Fahrrad und die Fahrräder nehmen dann aber wirklich genau diese Höhe an und also auch den Schwierigkeitsgrad und du musst dann genauso kämpfen, als würdest du dort auf der Straße sein. Nur, dass du das eben von zu Hause aus machst.
1: Ja. Virtuell.
0: Ja, das hat der Jan damals, der Jan Schneidewinds, das haben wir damals mal mit Little John Bikes zusammen gemacht. Ja. Und da bin ich ja mal während der Sendung, du weißt aber auch nicht mehr, das haben wir vor 4, 5 Jahren haben wir das mal gemacht, da sind wir ja während der Sendung das Stilfser Joch hochgefahren.
1: Also dann bin ich auch schon mal Jumbojet gelandet.
0: Ach.
1: Und,
0: ja,
1: und
0: so, virtuell, ja.
1: Und ich habe auch schon Achterbahnen gebaut.
0: Das war wirklich anstrengend. Das ist
1: ja,
0: genau.
1: Das glaub ich
0: du,
1: dir.
0: Du hast überhaupt keine Ahnung. Ich weiß jetzt nicht, wie das Programm heißt. Das machen die, um zu trainieren. Da kannst du dich auf so einem Fahrradergometer setzen und dann stellst du das ein und dann fährst du so steil nach oben. Oder kannst jede Strecke auf der Welt da improvisieren.
1: Ich möchte dir die Leistung nicht absprechen. Das ist schon so respektabel.
0: Aber was ist denn nur da los? Da ist es zu warm. Selbst da oben, 3000 Meter, nichts mit Skifahren.
1: Ja, Grüße an die Freunde, die immer sagen, Klimawandel gibt's nicht. Das ist eines der Zeichen. Auch du sagtest, wir haben ja gerade kurz vorher schon drüber gesprochen, dass jetzt sogar Wissenschaftler davon ausgehen, es kann auch nochmal Hitzewellen im September sogar nochmal geben, wo man früher gesagt hätte, ja, mit dem August ist jetzt auch mal vorbei, da gibt's nochmal so vielleicht ein bisschen Altweibersommer. Auch das können wir dieses Jahr alles gar nicht mehr ausschließen, weil das Mittelmeer ist so warm wie noch nie, der Atlantik auch, Afrika auch. So, und das heißt, da ist das Potenzial da, dass dann auch noch weitere heiße Luft zu uns kommt. Und ja, wenn oben auch schon in den Alpen eigentlich der Boden, der immer durchgängig gefroren war, auftaut, sodass es Steinschlag gibt, dass Hütten oben geschlossen werden müssen, dann merkt man schon, alles wird wärmer.
0: Die haben doch Dixie-Kloster hochgeflogen mit Hubschraubern. Hast du das mitbekommen?
1: Das habe ich nicht mitbekommen.
0: Ja, ja, weil die Kloster eben mit der Wasserversorgung auch nicht mal hinterher kamen.
1: Auch da.
0: Ja. Tja, Micha, wie sieht es denn jetzt konkret aus für heute? Heute merken wir noch nichts von Hitzewelle. Heute ist es relativ entspannt nochmal.
1: Genau, ja, aber auch nicht mehr so frisch wie jetzt in den letzten Tagen. Es geht schon mal ein bisschen über die 20 Grad drüber hinaus. So bis 23, 24 Grad sind heute häufiger mal wieder drin. Das gepaart immer noch mit vielen Wolken und zeitweise Regen, der jetzt auch heute Vormittag uns wieder erwischt. Teilweise so schauerartig. Im Tagesverlauf hält sich das dann auch dran, wird immer mal wieder Schauer geben bis in den Abend hinein. Und vielleicht ist da auch noch ein Gewitter mit dabei.
0: Dann ziehen die Temperaturen ab morgen wieder langsam an.
1: Genau, dann geht es wieder auf Sommerniveau, das heißt über 25 Grad, können auch teilweise 27 Grad sein morgen mit Sonne und weniger Wolken im Wechsel. Durchaus ganz freundlich, aber einzelne Schauer, vielleicht auch ein Gewitter, sind nicht ausgeschlossen. Freitag ähnlich und Samstag wahrscheinlich auch. Erst Sonne, später wieder mehr Wolken, aber alles auf einem sommerlichen Temperaturniveau.
0: Okay, alles klar. Ja, darauf jetzt noch eins.
1: Käffchen?
0: Das.

0: Ja, gleich 7:50. Schönen guten Morgen. Binnen weniger Tage geht der Fußballprofi Jamal Musiala zweimal benommen zu Boden. Der Nationalspieler und die Ärzte erklären das jetzt mit einer neurologischen Dysfunktion, eine Form der Epilepsie. Welche Auswirkungen das jetzt auf die weitere Karriere von Jamal Musiala hat, das ist noch nicht klar. Und was heute sonst noch wichtig ist und wichtig wird, das erfahren Sie auch gleich bei uns in den Nachrichten.
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3: Mit Luise Lippert. Schönen guten Morgen. Für den Neubau der Carola-Brücke hat das Begleitgremium am Abend seine Empfehlung für den Stadtrat ausgesprochen. Wie mehrere Medien berichten, hat sich der Entwurf des Planungsteams LAP mit knapper Mehrheit durchgesetzt. Müll, Lärm und Kriminalität haben am Postplatz in den letzten Jahren stark zugenommen. Dagegen sollen Ordnungsamt und Polizei stärker vorgehen, wie die Anwohner bei einer Infoveranstaltung in der Citywache gefordert haben. Laut Polizei könnte der Grund für den Anstieg die Verdrängung der Kriminalität vom Wiener Platz auf den Postplatz sein. In Coswig sind Bauarbeiten in der Gartenstraße abgeschlossen. Ab sofort rollt dort wieder der Verkehr. Auf der Straße wurden wichtige Versorgungsleitungen erneuert. Gleichzeitig hat die Stadt die Fahrbahn neu gestaltet. Und in Sachsen ist fast jedes vierte Vorschulkind von einer Sprachstörung betroffen. Wie Berechnungen der Krankenkasse Barmer zeigen, sind die Zahlen seit 2005 deutlich gestiegen.
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4: Einen wunderschönen Mittwoch. Also richtig vorhersehbar ist irgendwie nicht, was heute wettertechnisch noch passiert. 25 Grad die Höchstwerte, also recht angenehm. Aber dazu kann es eben vor allem jetzt zum Tagesstart immer mal Regen geben, der auch teilweise ziemlich heftig ausfallen kann. Später soll es dann trockener bleiben. Morgen sind auch erstmal Schauer möglich, einzelne Gewitter eventuell auch. Im weiteren Tagesverlauf lockert es dann wieder auf. Die Sonne setzt sich immer mehr durch. Und der Freitag, der wird dann richtig schön mit viel Sonnenschein und auf den Straßen. Da haben wir streckenweise Aquaplaning-Gefahr auf der A4 aktuell, zum Beispiel zwischen Weißenberg und Bautzen-Ost. Ansonsten rollt aber alles. Gute Fahrt, schön aufpassen bitte.
5: Dankeschön, Miri.
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0: Heute ist nämlich Weltkartoffeltag. Und das ist ja so wichtig. Ja, die Kartoffel an sich ist wichtig.
1: Ja, und ein paar Fakten zur Kartoffel haben wir gleich für Sie.
0: Genau, ja, unser Lehrerkind Christine mit einer wirklich sehr ausgeprägten Kartoffelexpertise. Hast du, baust du Kartoffeln an?
1: Ja, ich habe auch Kartoffeln.
0: Siehst du? Das habe ich mir gedacht.
1: Ja. Sind aber noch nicht, also habe ich noch nicht geerntet. So nee, also das Kraut steht noch. Prima. Kannst ja Kartoffeln, kannst du ernten, wenn das Kraut oben gelb wird und dann langsam umfällt. Das ist aber alles noch grün und frisch.
0: Also, ihr merkt schon, diese Frau kennt sich aus und deswegen mal ganz viel unnützes, aber auch nützliches Wissen rund um die Kartoffel. Machen wir gleich in 4 Minuten, dann ist es 7:30, dann wird ja wieder schlau gemacht.
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0: So, es ist kurz nach 7:30. Und jetzt gibt's die KK, also die Kartoffelkunde, und zwar von unserem Lehrerkind Christine. Heute am Weltkartoffeltag können wir alle noch was lernen. Bitte schön.
1: Schlau gemacht um 7:30.
2: In Südamerika werden schon seit über 4000 Jahren Kartoffeln gegessen. In Europa erst seit etwa 400. Mittlerweile liegt der Pro-Kopf-Verbrauch bei uns bei ca. 63 Kilo pro Jahr. 25 Kilo klassische Speisekartoffeln und der Rest geht für Pommes, Kartoffelsalat und Chips und so weiter. Also alles verarbeitete Kartoffeln drauf. Der Siegeszug des Erdapfels dauerte allerdings ein bisschen. Im 18. Jahrhundert in Frankreich zum Beispiel waren Kartoffeln so unbeliebt, dass es dann den sogenannten Kartoffelschwindel gab. Ein echt guter Marketingtrick. Man ließ die königlichen Felder tagsüber demonstrativ bewachen. Die Bevölkerung dachte, es handelt sich um etwas sehr Kostbares, stahl die Knollen und baute sie schließlich selbst an. Weltweit gibt es über 3000 verschiedene Kartoffelsorten mittlerweile. Bei uns in Deutschland sind etwa 200 Sorten für den kommerziellen Anbau zugelassen. Und wir haben in Deutschland sogar ein Kartoffelhotel in der Lüneburger Heide. Das alles heute zum Welttag der Kartoffel.
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0: Ja, gleich 6:08.
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2: Einen wunderschönen guten Morgen, schönen Mittwoch. Das Wetter zum Tagesstart vor allem ist noch ziemlich durchwachsen. Es kann durchaus immer mal Schauer geben. Es kann sich auch noch ein bisschen in den Tag reinziehen. Aber in der zweiten Tageshälfte sollte es schon deutlich besser werden. Und auf den Straßen, da haben wir momentan jetzt nichts, was stört. Keine Staus und Blitzer. Ich wünsche eine gute Fahrt.
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0: Die Schule hat begonnen.
1: Also ja, weiß ich heute, ja doch, die meisten Schulen dürften jetzt schon in der ersten Stunde sein, 7:42 Uhr, 12 Minuten nach 7:30. Ich wollte aber nochmal auf Oschatz hinaus. Oschatz, guten Morgen.
2: Morgen, Schatz, hallo.
1: Der Michael Klein ist in der Leitung, unser Chefmeteorologe, unser Wetterwetterman. Und in Oschatz startet jetzt in einer Viertelstunde ganz offiziell die landesweite Auftaktveranstaltung zur Verkehrssicherheitsaktion. Die Schule hat begonnen. Ja, also möchten wir nochmal darauf hinweisen, liebe Menschen in den Autos und auf den Fahrrädern und auch was weiß ich, womit ihr unterwegs seid, passt ein bisschen auf die Kiddies auf. Die sind ja wie wir auch verpeilt jetzt so früh am Morgen und dann nach der langen Zeit der Ferien, dann gibt es ja auch ganz viele ABC-Schützen, für die das sowieso alles zum ersten Mal ist. Also wirklich ein bisschen vorsichtig sein.
2: Ja, der Schulweg ist noch nicht so eingeübt und ihr kommt alle aus den Ferien zurück und habt das Autofahren vielleicht auch verlernt, ne? Kann auch sein.
1: Ja. Und deswegen guckt die Welt heute nach Oschatz, wo diese Aktion eben offiziell gestartet wird, Verkehrssicherheitsaktion. Oschatz, der Name ist lustig. Ich habe mal geguckt, wie der entstanden ist, weißt du das?
2: Nee, das habe ich noch nie gehört.
1: Oschatz, pass auf, der kommt von der Editha wohl. Das war die erste Ehefrau von Kaiser Otto dem Großen.
2: Aha.
1: So, jetzt musst du dir vorstellen, vor ungefähr 1000 Jahren sind die so durch Sachsen geritten. Ne, sind beide so mit ihrer Entourage, mit ihrem Gefolge. Jo, und da kamen die dann dort auch in der Gegend von Oschatz, dem heutigen Oschatz, an. Und der Kaiser Otto, der hatte Blähungen. Ja, wahrscheinlich zu viel Wildschweinbraten. Also das wäre jetzt meine Vermutung. Die sind ja dort auch am Wermsdorfer Wald vorbeigeritten.
2: Ja.
1: Und da gab es ja damals schon viele Wildschweine. Also haben die es abends wahrscheinlich krachen lassen. Ja, und am nächsten Morgen wieder aufs Pferdchen drauf und Blähungen. So, und diese Blähungen, die äußerten sich durch unkontrolliert entfleuchende Winde, wie das manchmal eben so ist. Ja. Und dann saßen die dort also auf dem Hügel und haben so geguckt und da entstand eine neue Stadt. Und da hat der Kaiser gesagt, wir brauchen jetzt einen Namen für die Stadt. Und in dem Moment ist es wieder passiert. Und die Editha...
2: War eine Furzidee.
1: Und die Editha hat dann wohl gesagt... Warte mal, wie sagen das dann so genervte Frauen? Oh Schatz. Na, also nicht oh Schatz. Ja. Oh Schatz.
2: Ja, ja.
1: Irgendwie so. Ja, dann so ist der Name entstanden. Spannend, oder?
2: Das ist jetzt, also
1: ist jetzt,
2: hast du dir nicht gerade ausgedacht?
1: Na, ich hab's mir nicht ausgedacht, aber dass es Kaiser Otto der Große war und so und dass die Ehefrau Oschatz gesagt hat, vermutlich wegen der Blähung, das weiß man, das ist überliefert, ja.
2: Warum ist das noch nicht verfilmt worden?
1: Ja, das weiß ich auch nicht.
2: Warum gibt's da keine siebenteilige Serie, ZDF History oder sowas?
1: Ja, Guido Knopp sollte sich damit mal beschäftigen.
2: Ja.
1: Mit den Blähungen von Kaiser Otto. Micha, mach mal ganz kurz Wetter jetzt.
2: Ich überlege jetzt, wie Dresden, war das Nieser oder wie ist das entstanden?
1: Was, ein Nieser?
2: Ja, so dass einer da, der hat sich Nase geschlagen und macht, Dresden! So, und dann ist das Dresden geworden,
1: nee,
2: oder?
1: Nee, die hatten irgendwas... Stein oder vielleicht schon sowas wie ein Kompass. Nee, Kompass später. Jedenfalls hat dann irgendeiner gesagt, Dresden mal um. Ja? Und dann hat er in die richtige Richtung gezeigt. Und so ist Dresden entstanden. Ja, Dresden mal um. Ja, guck mal, da ist doch gar nicht, da kann man doch keine Stadt gründen. Und dann hat er gesagt, Dresden mal um. Und dann, da entsteht Dresden. Hier, Micha, wir haben noch keine Zeit zum Quatschen. Wir müssen mal kurz noch Wetter machen.
2: Ja, jetzt hier warme Luft kommt hier,
1: ja, um beim Thema viel, zu bleiben. Ganz viel heiße Luft, ja.
2: Ganz viel heiße Luft kommt in den nächsten Tagen zu uns. Es müffelt hoffentlich. Wobei müffeln, wir haben ja die Waldbrände, der große Waldbrand hat sich von Belgien weit ins Land hinaus verteilt, sodass also im Westen Deutschlands der Ort davon was gerochen hat. Also bei uns, warme Luft morgen. Heute sind es so 22 bis 24 Grad oftmals, schon ein bisschen wärmer, aber immer noch dicke Wolken und immer mal wieder Regenschauer, vielleicht auch mal ein Gewitter. Morgen wird es wärmer und sonniger und auch der Freitag und Samstag bringen sommerliches Wetter.
1: Jetzt Käffchen?

0: Lalala. So, 8:12. Einen wunderschönen guten Morgen. Heute Mittwoch, der 19. August. Bill Clinton wird heute 80. Und was sonst noch wichtig wird und wichtig ist, das fassen wir gleich nochmal zusammen. Hier bei uns für Sie in den Nachrichten.
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10: Mit Luise Lippert, schönen guten Morgen. Das Begleitgremium für den Neubau der Carola-Brücke hat am Abend seine Empfehlung für den Stadtrat ausgesprochen. Wie mehrere Medien berichten, hat sich das Konzept des Planungsteams LAP mit knapper Mehrheit gegen den Vorschlag von TSSB, den Favoriten der Dresdner bei der Bürgerbeteiligung Carola Vote, durchgesetzt. Der Entwurf von LAP sieht unter anderem einen Promenadenweg auf der Brücke und darunter einen Busparkplatz mit großer Freitreppe vor. Das letzte Wort hat aber der Stadtrat am 3. September. Ordnungsamt und Polizei sollen stärker gegen Müll, Lärm und Kriminalität am Postplatz vorgehen. Das haben Anwohner sowie Gewerbetreibende bei einer Infoveranstaltung in der Citywache gefordert. Tom Gensch von der Polizei Dresden.
11: Die Aussagen decken sich in etwa auch mit der Lage, die wir feststellen. Das heißt, alle merken, es wird unsicherer, es wird lauter, es kommen immer mehr Menschen hinzu. Die Forderung, mehr Polizei, mehr Sicherheitsmaßnahmen, können wir ein Stück weit erledigen, aber es ist keine Dauerlösung. Wir müssen also zusammen mit der Stadt, vor allen Dingen auch den Sozialarbeitern, dort dran arbeiten, dass es für alle eine schöne Lösung gibt und jeder weiß, dass er irgendwo hin kann, sich aufhalten kann, ohne dabei eben immer die Schwellen der Straftatengrenze zu überschreiten.
10: In Coswig sind Bauarbeiten in der Gartenstraße abgeschlossen. Ab sofort rollt dort wieder der Verkehr und das sogar 6 Wochen früher als ursprünglich geplant. Auf der Straße wurden wichtige Versorgungsleitungen erneuert. Gleichzeitig hat die Stadt die Fahrbahn und die Gehwege neu gestaltet. 770.000 Euro wurden investiert. In den USA hat ein Prozess gegen den Meta-Konzern begonnen, in dem es um die Nutzung seiner Apps durch Kinder und Jugendliche geht. Mehrere Bundesstaaten werfen dem Unternehmen vor, Minderjährige bewusst abhängig von Facebook und Instagram zu machen. Eltern und Öffentlichkeit würden über die Nutzungsrisiken im Unklaren gelassen. Dem Konzern, der die Vorwürfe zurückweist, droht eine milliardenschwere Geldstrafe. Mit einem Urteil wird Anfang Oktober gerechnet. In Sachsen ist fast jedes vierte Vorschulkind von einer Sprachstörung betroffen. Wie Berechnungen der Krankenkasse Barmer zeigen, sind die Zahlen seit 2005 deutlich gestiegen. Experten warnen jetzt vor diesem negativen Entwicklungstrend bei Kindern unter 6 Jahren. Für eine gesunde Entwicklung seien echte soziale Kontakte und gemeinsame Erlebnisse unverzichtbar, heißt es.
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12: Einen wunderbaren Start in den heutigen Mittwoch. Laboum, die Fete, heute um 17 Uhr auf den Filmnächten am Elbufer, hoffentlich im Trockenen. Denn es kann immer mal Regen geben, allerdings wird die zweite Tageshälfte schon deutlich besser. Die Temperaturen gehen auf 25 Grad rauf. Morgen sind auch erstmal noch Schauer möglich, vielleicht auch mal ein Gewitter zwischendurch, aber dann lockert es weiter auf. Auch da ist die zweite Tageshälfte deutlich schöner mit Höchstwerten um die 27 Grad. Und am Freitag soll es den ganzen Tag schön bleiben. Und Obacht, auf der A17 haben wir Reifenteile aus Prag kommen zwischen Baretal und Pirna und ein Blitz auf der Reichenbacher Straße Richtung B170. Gute Fahrt.
0: Dankeschön, Miri.
13: Auf der richtigen Spur. 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
0: Hey, wir wünschen euch einen tollen Start in diesen Mittwoch. Es ist der 19. August 2026. Nur noch 127 Tage bis Weihnachten, sehe ich gerade. Oh Mensch, die Zeit vergeht.
16: Ja, jetzt geht überall die Werbung mit den Adventskalendern schon los. Ist bei dir auch? Also wenn du hier so Insta oder keine Ahnung, irgendwo im Internet unterwegs bist, wird mir jetzt immer schon angezeigt.
0: Adventskalender.
16: Ja, Adventskalender. Na, hier Türchen öffnen.
0: Ich habe jetzt gesehen, in den Buchhandlungen sind überall große Schilder. Die Kalender 2027 sind eingetroffen.
16: Ja, das ist ja ähnlich. Ne? Es geht los.
0: Ja, deswegen Carpe Diem, ja, tick, tick, tick, tick, tick, tick, tick, tick, die Uhr tickt. Also macht was aus diesem Tag, der kommt nie wieder, dieser 19. raus, 2026 und da steckt ganz viel drin. Auch bei uns übrigens noch ganz viel Energie, die müssen wir irgendwohin ableiten und deswegen kommen wir an die Schulen, in die Schulklassen, machen wieder Vertretungsstunden, entweder Sport oder Medienkompetenz mit unserer Christine. Und wie das genau funktioniert und wie das ist mit den 500 Euro, die wir auch noch mitbringen für die Klassenkasse, das alles erfahrt ihr gleich bei uns.
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0: Ist wohl so, dass ich im Alter schrumpfe?
1: Ich weiß es allmählich nicht. Bist du schon in dem Schrumpfalter? Sie müssen wissen, wir stehen ja hier an so einem Pult und der andere ist irgendwie mittlerweile so klein.
0: Nein, das ist nicht wahr.
1: Ich sehe dich aber nicht mehr, weil wir stehen uns ja gegenüber.
0: Ich setze mich hier auf den Stuhl und deswegen bin ich natürlich ein bisschen kleiner als im Stehen.
1: Aber der Stuhl ist doch auch immer die gleiche Höhe.
0: Ja, kein
1: Sitzriese. Neuerdings kannst du nicht mehr über einen Computer gucken.
0: Wir quatschen hier gerade in die Musik. Warte, das hat so ein schönes Ende, das Lied. Pass auf jetzt. Pass auf. So, darf ich mich jetzt setzen? Guck mal, ich habe das Pult ein bisschen, wir haben ja hier höhenverstellbare Pulte, müssen Sie wissen.
1: Ja, auch altersgerecht.
0: Ja, altersgerecht, genau. Jetzt kann ich wieder sitzen.
1: Jetzt
0: siehst du mich auch wieder. Prima, dann können wir ja anfangen. Wir wünschen euch und Ihnen einen schönen guten Morgen. Es ist 8:03.
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0: Ja, wir kommen zu euch an die Schule und bringen 500 Euro für die Klassenkasse mit. Die gibt's definitiv und sowieso. Und es gibt zwei Möglichkeiten, für die ihr euch entscheiden könnt. Entweder für Sportunterricht mit meiner Wenigkeit. Das ist aber wenig spannend, muss ich sagen.
1: Ja. Na komm, Sport geht
0: weil
1: immer.
0: Ich verliere sowieso immer gegen die Klasse. Aber es gibt ein Thema Medienkompetenz. Das macht die Christine, unser Lehrerkind. Mhm. Und das ist ja sehr aktuell. Heute starten ja in einigen Bundesstaaten der USA Prozesse gegen Meta, also gegen Facebook und Co. Weil eben dort die, oder viele Eltern, und nicht nur Eltern, auch Pädagogen der Ansicht sind, dass eben diese sozialen Medien abhängig machen, zu Abhängigkeiten führen bei den Kindern. Und das wird verhandelt und da drohen Milliardenstrafen und möglicherweise auch andere Sanktionen gegen Meta. Ja, also Thema Medienkompetenz. Man kann gar nicht oft genug darüber sprechen.
1: Genau, aber es ist ja auch falsch, das alles zu verteufeln.
0: Nein,
1: Internet und soziale Medien und so weiter gehört ja dazu. Und insofern reden wir mit den Kindern. Das mache ich nicht alleine, sondern ich kriege Unterstützung von den Offline-Helden. Mhm. Der Florian, das ist der Chef dort, der kommt persönlich mit und wird das Ganze ein bisschen begleiten. Und Florian war selber als Teenager mal so Internet- und medienabhängig und hat sich da dann rausgeboxt, hat dann Psychologie studiert und sich eben weitergebildet. Und jetzt werden wir mit den Kindern drüber sprechen. Was ist das Gute am Internet, an den sozialen Medien? Worauf muss ich achten? Was sind auch die Gefahren? Was kann ich glauben und was nicht? Also wirklich ein ganz, ganz spannendes Thema. Könnt ihr euch anmelden. Geht auch von Klasse 1 bis Klasse 12. Ist ganz egal. Also wir passen das dann jeweils an. Medienkompetenz oder Sport. Das ist der Deal diesmal.
0: Geht auf die Websites und dann, ich glaube, ab nächste Woche oder übernächste Woche sind wir dann wieder unterwegs und kommen zu euch an die Schule.
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0: erwarten.
1: Ja, das Haus am See. Und das muss ja auch erstmal einer bauen, das Haus am See. Ne?
2: Natürlich,
1: das absolut. Kann ja die KI nicht.
2: Und nee, bis jetzt noch nicht.
1: Deswegen freue ich mich riesig, dir verkünden zu können, das Ausbildungsjahr ist ja schon gestartet, auch hier bei uns in Sachsen. Glaube ich jetzt auch deutschlandweit schon, ja. Also für die Ausbildung.
2: Ich glaube, der August ist gern
1: auch. Ja, ich glaube schon. Ne? Ja. Das ist nicht nur bei uns so. Und die Ausbildungszahlen im Handwerk gehen wieder nach oben.
2: Ah ja.
1: Das stimmt optimistisch und das spricht natürlich dafür, dass die jungen Menschen auch wissen, wo es lang geht, weil die sagen, Handwerk, ja, das sind Jobs, die eben auch relativ KI-sicher sind. Was ja, viele andere nicht sagen können.
2: Genau,
1: ja, also Micha Klein zum Beispiel, den haben wir ja schon längst eingespart. Das, was Sie hier hören, die Stimme am anderen Ende der Leitung, das ist längst schon KI. Ja, also der echte Micha Klein, der hat ja kein Einkommen mehr.
2: Richtig.
1: Und
2: ich freue mich so, dich zu hören, André.
1: das ist immer ein Vergnügen, wenn du
2: deine Scherze mit mir machst.
1: Ja, Sie merken schon, das ist noch nicht ganz so zuverlässig. Noch nicht ganz so vollendet, aber das kriegen wir auch noch hin. Nee, aber es ist doch schön mit den Handwerkszahlen. Ich habe gerade heute Morgen gelesen irgendwie, dass gerade viele Ämter und Jobcenter und Gerichte etc., dass die vor Arbeit nicht mal wissen, wohin, weil ganz, ganz viele Widersprüche, also so per ChatGPT, also per KI, per ChatGPT eben, dann dort bei den Ämtern ankommen. Egal, was sie verschicken, erstmal wird widersprochen. Und das lassen die Menschen wohl jetzt alles per ChatGPT machen, also per KI. Und deswegen kommen die mit dem Bearbeiten überhaupt nicht mal nach.
2: Ja, dann müsstest du selber KI dann dran setzen.
1: Ja, zum Beispiel. Ja,
2: und dann da kommen aber dann auf wahrscheinlich ganz viele schwachsinnige Sachen raus. Mhm. Überleg mal, du musst diese KI-Einsprüche lesen. Und ich glaube, ein Teil ist wahrscheinlich besser das, als was so mancher Mensch leistet. Aber ein großer Teil ist wahrscheinlich auch ziemlicher Schwachsinn. Ne?
1: Ja.
2: Und dann sitzt du da und musst das lesen und denkst, oh Gott, der hat sich die Mühe gemacht, zwei Tasten zu drücken. Und ich sitze jetzt eine halbe Stunde hier an der Antwort.
1: Mhm. Ja. Was sagt denn die KI heute zum Thema Wetter?
2: Unterschiedlich tatsächlich. Ich habe nämlich auch mal reingeguckt. Hm? Also teilweise findet die KI das dann eigentlich so ganz hübsch, was heute so zwischendurch passiert. Nämlich, dass es dann phasenweise auch auflockert, ganz freundlich wird. Oder aber sie sieht es auch sehr, sehr grau und nass. Also man muss jetzt so ein bisschen auseinanderklamüsern. Es wird ein Tag insgesamt mit vielen Wolken. Es ist aber auch nicht dauerverregnet und es ist auch nicht dauergrau. Sondern zwischendurch sind tatsächlich immer mal wieder Auflockerungen drin. Insbesondere so am Nachmittag kann das passieren, dass die Wolkendecke immer wieder aufbeißt und noch länger trocken ist. Gerade der Vormittag bringt dann nochmal Schauer und am späteren Nachmittag kann es dann auch schon wieder losgehen mit den Schauern. Die sind im Prinzip den ganzen Tag über nicht ausgeschlossen, aber wie gesagt, am Vormittag etwas häufiger, nachmittags etwas seltener, bevor es am Abend wieder losgeht. Und bei den Temperaturen sind so 22 bis 24 Grad.
1: Okay, und das stabilisiert sich wieder. In den nächsten Tagen wird es auch wieder wärmer.
2: Genau, also es wird wärmer, es kommt wärmere Luft zu uns, auch trockenere Luft und deswegen morgen vielleicht noch so einzelne Schauer, ganz vereinzelt mal. Dann setzt sich die Sonne immer besser durch und es wird ordentlich warm bei 26, 27 Grad. So ähnlich sieht es auch am Freitag aus. Vielleicht dann Freitagabend in der Nacht zum Samstag mal etwas Regen. Und danach ein weitgehend trockenes Wochenende mit sommerlichen Temperaturen, sagen wir mal ganz vorsichtig.
1: So, dann mal schöne Grüße an alle Handwerker, ja, KI-sichere Jobs, Michael ist wichtig. Und weil ich es gerade sehe, der Uli schreibt gerade, sitzt gerade im Wartezimmer der Physiotherapie, wo wir übrigens auch zu hören sind. Ja, mal liebe Grüße. Und Physiotherapie, das ist ja auch so ein Job, das kann KI auch nicht. Das wird ihn nicht. Oder gibt es dann so Massageapparate irgendwann mal?
2: Massage-Roboter. Ich habe letztens so einen Roboter gesehen. Ja. Irgendwo in Japan haben sie einen Massageroboter. Dann kannst du dem sagen, nee, mach mal ein bisschen weiter links und so.
1: Dann wäre das, ja. Möchtest du da drunter liegen?
2: Ich habe Schulter oder Rippe.
1: Ja. Ach, mach mal. Nee, ich weiß nicht.
2: Und vor allem, da musst du aufpassen. Da musst du ausnahmsweise mal nett sein, sonst bringt der dich um.
1: Nein, liebe Kinder, deswegen Physiotherapeut, das ist auch ein zukunftssicherer Beruf. Bin ich überzeugt. So.
2: Was ist so? Kaffeemaschine. Ich werde Kaffeemaschine im nächsten Leben. Das ist auch sicher.
1: Das ist auch sicher, definitiv. Wir hören uns später nochmal, ja?
2: Bis dann.

0: Ich lese gerade, sie ist 9-mal nominiert für den American Music Award, ja, jetzt seit 2026. Es gibt nur eine Künstlerin, die noch mehr Nominierungen hat. Raten Sie mal welche. Das ist Madonna. Ja, seht ihr? Die Jungen werden immer älter und die Alten werden immer besser. Madonna führt die Liste der Nominierungen an, und zwar mit 11. 11 Nominierungen, und Taylor Swift hat 9. So ist es richtig. Okay, was sonst noch wichtig ist und wichtig wird heute, das erfahren Sie gleich bei uns in den Nachrichten. Bleiben Sie dran.
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9: Mit Luise Lippert. Schönen guten Morgen. Nach der Schießerei in der Friedrichstadt ist der Haftbefehl gegen den Tatverdächtigen aufgehoben worden. Nach Einschätzung der Ermittler geht von dem 41-jährigen Türken keine Gefahr aus. Weil die Polizei ihn angeschossen hatte, ist er bettlägerig. Für den Neubau der Carola-Brücke hat das Begleitgremium am Abend seine Empfehlung für den Stadtrat ausgesprochen. Wie mehrere Medien berichten, hat sich der Entwurf des Planungsteams LAP mit knapper Mehrheit durchgesetzt. Müll, Lärm und Kriminalität haben am Postplatz in den letzten Jahren stark zugenommen. Dagegen sollen Ordnungsamt und Polizei stärker vorgehen, wie Anwohner bei einer Infoveranstaltung in der Citywache gefordert haben. Und Bundesinnenminister Dobrindt will die Grenzkontrollen an deutschen Außengrenzen bis Mitte März verlängern. Die Entwicklungen an den europäischen Außengrenzen zeigten, dass das Zurückdrängen der illegalen Migration weiterhin Kontrolle brauche.
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11: Einen wunderschönen guten Morgen. Das Wetter urselt so vor sich hin. Heute aber die zweite Tageshälfte, die soll besser werden. Die Temperaturen gehen auf 25 Grad rauf. Morgen der Tag, der sieht ähnlich aus. Zum Tagesstart noch ein paar Schauer, eventuell auch mal ein Gewitter. Im weiteren Tagesverlauf wird es freundlicher. Und am Freitag, da wird sich die Sonne mehr und mehr durchsetzen. Das wird dann ein wirklich schöner Tag. Und auf den Straßen, da haben wir jetzt aktuell einen Unfall auf der Stauffenbergallee stadtauswärts an der Kreuzung Olbrichtplatz. Dort staut sich schon, logisch, Berufsverkehr. Und geblitzt wird auf der Reichenbacher Straße Richtung B170 und Meißen-Dresdner Straße stadteinwärts. Und Ihre Meldungen gerne an die 03x800 und die 4.
12: Alles klar. Dankeschön, Miri.
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11: Ach Mensch.
15: Jetzt wünschen wir uns mal einen schönen guten Morgen.
11: Hm? Ja, schönen Mittwoch für Sie.
15: Es ist kurz vor halb neun.
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0: rein jetzt. Guten Morgen.
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2: Mit Jens Umbreit, guten Morgen. Laufpremiere hier in Dresden und zwar am 6. September. Dann gibt es den ersten eigenen Halbmarathon bei uns in der Stadt, der sogenannte Dresden Half. 21,1 Kilometer, Start am World Trade Center, durchs Wiener Loch am Habichtstadion vorbei, durch den großen Garten entlang der Elbe, Ziel am Terrassenufer an der Brüchen Terrasse. Jede Meile ist einer Partnerstadt gewidmet. 13 Meilen, 13 Partnerstädte. André Egger von der Laufszene.
3: Also der 6. September wird heiß für uns als Organisatoren. Aber dann hat man schon mal eine Laufpremiere. Die meisten Läufe gibt es schon seit 10, 15, 20 Jahren. Jetzt haben wir endlich mal wieder was Neues.
2: Und dieser Dresden Half sorgt für große Neugier. 6.500 Läufer haben sich bereits angemeldet.
3: Das ist schon, wie sagt man, Vorschusslorbeeren, weil das Event gab es noch nie. Die Leute melden sich sowas an, wo es keine Referenzen gibt. Wir werden natürlich als Agentur alles reinhauen, damit das bestätigt wird.
2: Anmeldungen sind weiter möglich. Neben dem Halbmarathon gibt es dann am 6. September auch noch einen Lauf für die Kids, für die Bambinis und über 5 Kilometer.
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0: 8 nach halb 9 jetzt.
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1: Einen wunderschönen Start in den heutigen Mittwoch. Naja, wunderschön sieht es jetzt nicht gerade aus, es ist doch ziemlich durchwachsen. Aber wird Stück für Stück besser. 25 Grad die Höchstwerte bei uns in Dresden. Und auf den Straßen, da haben wir einen Unfall auf der Stauffenbergallee stadtauswärts an der Kreuzung Olbrichtplatz. Natürlich gibt's da schon Stau. Und der neueste Blitzer auf der Georg-Palitsch-Straße beidseitig.
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0: 11 nach halb 9. Morgen. Gucke, Bill Clinton wird 80 heute. Und Coco Chanel wäre 143 geworden. Coco Chanel. Da fällt uns ein, das kleine Schwarze.
1: Ach, das fiel dir aber ganz schnell ein, ne?
0: Ja, ganz schnell. Ja, du kannst es ja tragen. Und es ist natürlich auch ein sehr schöner Übergang jetzt zum Thema Wetterbericht. Und Micha Klein, unser Chefmeteorologe, unser Wetterman. Warum sage ich das? Also natürlich gleich die Frage nach dem, was man heute anziehen sollte. Aber sie hat wohl mal gesagt, die Coco Chanel, als das dann auf den Markt kam, das kleine Schwarze, dieses schlichte Kleid wird eine Art von Uniform für alle Frauen mit Geschmack werden.
1: Ja. Das wusste sie schon vorher.
0: Das wusste sie vorher schon. Und ja. Mit schlicht kennen wir uns ja aus. Wir sind ja auch nur eher schlichte Gemüter hier. Und ja. Deswegen ist das genau unser Thema. Das müssen wir jetzt einfach mal so sagen.
1: Ja. So eine Arbeitsuniform, mit der man jetzt, weißt du, wo du dir keine Gedanken machen musst, was du anziehst, dann würdest du jeden Morgen mit deiner Senderuniform erscheinen.
0: Ich frage mal den Herrn Klein, wie klein darf denn das kleine Schwarze heute sein?
1: Das kommt auf das eigene Temperaturempfinden an.
0: Ja, ja.
1: Der Anwalt und Steuerberater in mir antworten würde, das kommt darauf an.
0: Ja,
1: also es ist jetzt zumindest mal wieder ein bisschen milder. Mhm. Wärmer ist schon fast übertrieben, aber immerhin so 22, vielleicht mal stellenweise 23, 24 Grad, die sind heute schon wieder möglich. Ja,
0: aber jetzt so am Morgen doch die Strumpfhose nochmal runterziehen.
1: Ja, auf jeden Fall.
0: Ja, das schon, ja.
1: Mhm. Ja, mhm. Da würde ich auch, vielleicht müsste man so ein Raffrollo haben, also dass man das hochziehen kann und auch runterlassen kann, wenn es frischer wird.
0: Ja, das ist jetzt schon wieder frauenfeindlich. Ja, Vorsicht, ja, mit Rollo runter. Lassen und so, ja.
1: Nee, ich habe auf meine Beine geguckt.
0: Ja, die sind ja relativ hitzebeständig, die sind ja sehr behaart, habe ich gesehen, als wir uns letztens getroffen haben.
1: Hatte ich da eine kurze Hose an?
0: Ja, hast du? Ja, ich glaube schon.
1: Oder habe ich wieder...
0: Die habe ich gar nicht erkannt vor lauter Haaren. Was
1: ist das? Ja, wahrscheinlich.
0: Das könnte sein. Ach, dann war das eine Hose. Ich dachte, das wären deine behaarten Beine.
1: Ein Pelz. Ich trage Pelz an den Beinen. Okay. Es ist jetzt in dem Bereich, wo man vielleicht dann zur kurzen Hose greifen könnte oder eben zum kürzeren Kleid, wenn es denn noch ein bisschen mehr Sonne gäbe. Ansonsten sind die Temperaturen ja noch nicht so gefühlt so hoch. Ein paar Auflockerungen sind heute im Tagesverlauf mit drin. Allerdings heute vor Mittag vor allem noch die dicken Wolken, immer wieder Schauer, die uns streifen können. Dann längere Zeit trocken, zum Abend wieder neuer Regen. Und morgen dann aber der Tag, an dem, ach, da kannst du anziehen, was du willst, ist mir auch egal. Da ist wieder mehr Sonne mit dabei, 26, 27 Grad, ein bisschen böiger Wind, aber alles wieder sommerlich wärmer.
0: Ja, und zum kleinen Schwarzen jetzt noch eins?
1: Den kleinen schwarzen Kaffee?
0: Genau.

0: kurz vor 8:45 am Mittwochmorgen. Binnen weniger Tage geht der Fußballprofi Jamal Musiala zweimal benommen zu Boden, fällt auf dem Platz einfach um. Der Nationalspieler und die Ärzte erklären das jetzt mit einer neurologischen Dysfunktion, also eine Form der Epilepsie. Welche Auswirkungen das jetzt auf die weitere Karriere von Jamal Musiala hat, das ist noch nicht klar. Und was sonst noch wichtig ist und wichtig wird heute, das erfahren Sie auch gleich bei uns in den Nachrichten.
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20: Mit Luise Leppert, schönen guten Morgen. Nach der Schießerei in der Friedrichstadt Mitte Juli hat der Ermittlungsrichter den Haftbefehl gegen den Tatverdächtigen aufgehoben. Allerdings gegen strenge Auflagen. Matthias Gabler berichtet.
21: Nach Einschätzung eines Gutachters geht von dem 41-jährigen Türken derzeit keine Gefahr mehr aus. Weil die Polizei ihn angeschossen hatte, ist er bettlägerig. Er befindet sich weiter im Krankenhaus und wird dort auch wegen seiner schweren psychischen Erkrankung behandelt. Anhaltspunkte für ein islamistisches Tatmotiv haben sich laut Polizei bisher nicht ergeben. Der Mann war im Juli von Spezialkräften überwältigt worden, nachdem er mit einer Waffe vor einem Supermarkt aufgetaucht war.
20: Das Begleitgremium für den Neubau der Carola-Brücke hat am Abend seine Empfehlung für den Stadtrat ausgesprochen. Wie mehrere Medien berichten, hat sich das Konzept des Planungsteams LAP mit knapper Mehrheit gegen den Vorschlag von TSSB, den Favoriten der Dresdner bei der Bürgerbeteiligung Carola Vote, durchgesetzt. Der Entwurf von LAP sieht unter anderem einen Promenadenweg auf der Brücke und darunter einen Busparkplatz mit großer Freitreppe vor. Das letzte Wort hat aber der Stadtrat am 3. September. Müll, Lärm und Kriminalität haben am Postplatz in den letzten Jahren stark zugenommen. Dagegen sollen Ordnungsamt und Polizei stärker vorgehen, wie Anwohner und Gewerbetreibende bei einer Infoveranstaltung in der Citywache gefordert haben. Laut Polizei könnte der Grund für den Anstieg die Verdrängung der Kriminalität vom Wiener Platz auf den Postplatz sein. Mit mehr Präsenz und einer Zusammenarbeit mit Stadt- und Sozialarbeitern sollen sich die Anwohner bald sicherer und wohler fühlen. Die Kontrollen an den deutschen Außengrenzen sollen um ein weiteres halbes Jahr bis Mitte März verlängert werden. Das hat Bundesinnenminister Dobrindt jetzt bei der EU-Kommission angemeldet. Mehr von Thomas Brockt.
22: Eigentlich sollen im Schengen-Raum die Grenzen offen sein. Doch schon seit 2 Jahren gilt das für die deutschen Außengrenzen nicht mehr. Die Bundesregierung will so die Zahl der unerlaubten Einreisen verringern. Innenminister Dobrindt hatte das schon vor kurzem angekündigt, nach dem Massenansturm von Migranten auf die spanische Exklave Ceuta in Nordafrika.
20: Bundesjustizministerin Hobig bringt mögliche Änderungen des Mietrechts für einen besseren Hitzeschutz ins Gespräch. In der Rheinischen Post sagte die SPD-Politikerin, sie wolle, dass es für Mieter leichter wird, ihre Wohnungen mit Klimaanlagen oder Sonnenblenden auszustatten.
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24: Einen wunderschönen guten Morgen. Das Wetter ist auch heute wieder ziemlich wechselhaft. Die Temperaturen gehen auf 25 Grad rauf und es wird im Laufe des Tages auch scheibchenweise immer besser. Morgen kann es auch noch ein paar Schauer geben. Eventuell sind auch einzelne Gewitter möglich, aber es lockert auch morgen im weiteren Tagesverlauf deutlich auf und die Sonne setzt sich durch bei Höchstwerten um die 27 Grad. Der Freitag wird auch richtig schön und auf den Straßen haben wir einen Unfall auf der Stauffenbergallee stadtauswärts an der Kreuzung Olbrichtplatz ungünstig. Zum Berufsverkehr start, deswegen Stau dort und geblitzt wird auf der Pillnitzer Landstraße und Reichenbach und Georg-Palitsch-Straße. Gute Fahrt.
0: Alles klar. Dankeschön, Miri.
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26: Es ist Mittwochmorgen.

0: Irgendwie sind sie so eigenartig.
1: Ja, das tut uns sehr leid. Was guckst du denn so?
2: Hast du gerade gerülpst?
1: Ich habe doch nicht gerülpst. Also, ich habe so ein ganz, ganz kleines Bäuerchen. Aber das ist jetzt ja wegen ein des Kaffees. Bäuerchen. Ja, ein ganz kleines. Aber du musst das nicht nun allen sagen hier. Wir sind doch gerade im Radio.
2: Vielleicht
1: haben sie es auch gehört. Ach, sie haben es nicht gehört. Ich war doch kein Bäuerchen. Quatsch.
2: Gerülpst. Egal, ob mit Rülpser oder ohne. Wir wünschen Ihnen einen guten Start in den Mittwoch.
1: Es ist 4 Minuten vor 9.
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1: Radeln für gutes Klima, das ist das Motto der Stadtradeln-Aktion. Dresden ist bereits zum 16. Mal mit am Start. Die Aktion geht vom 7. bis zum 27. September. Alle, die Lust haben mitzuradeln, es geht ja um möglichst viele geradelte Kilometer, können sich jetzt schon mal online anmelden unter stadtradeln.de/Dresden. Man kann ein eigenes Team gründen oder sich dem offenen Team der Stadt Dresden einfach anschließen. Es gibt auch eine kostenlose App dazu. Damit ist Kilometersammeln noch einfacher.
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0: Gentlemen, es ist wieder Zeit für den Wetterbericht für unseren Better Wetterman. Aha, werden da viele sagen, da ist er doch wieder dran, der Michael Klein. Guten Morgen.
1: Morgen, hallo André.
0: Und er verwelkt einfach und schrumpelt vor sich hin.
1: Das ist korrekt, aber das wissen die wenigsten von mir, weil man mit sich mich ja nicht sieht hier im Radio.
0: Ja, ne? Das geht ja jetzt nicht um dich. Ja, er verwelkt und schrumpelt. Die Rede ist vom Apfel. Das ist nämlich ein großes Problem für die Obstbauern. Die lang anhaltende Trockenheit und Hitze hat eben auch den Äpfeln sehr zu schaffen gemacht. Und wir bewegen uns jetzt, ja, ich meine schon, es wird jetzt langsam Zeit für die Apfelernte.
1: Ja.
0: Oder? Das müsste so langsam losgehen. Und das war kein leichter Sommer, kein leichtes Jahr für die Obstbauern und natürlich für die Äpfel im Besonderen.
1: Ja. Für vieles, ne?
0: Die also schrumpeln einfach weg.
1: Ja. Und wir auch, wenn man es nicht eingecremt
0: Ein Apfel kann sich ja nicht eincremen. Die kriegen wirklich Sonnenbrand.
1: Ja, ist das so?
0: Ja. Ja, wenn die Sonne da so drauf knallt, die verbrennen richtig. Also das ist nicht schön und dann kommen ja noch andere Sachen dazu, die den Obstbauern das Leben schwer machen. Zum Beispiel jetzt die relativ hohen Stundenlöhne für Saisonkräfte. Da sind wir hier in Deutschland dann einfach nicht mehr konkurrenzfähig. Ja, in anderen europäischen Ländern, da arbeiten die eben für einen Bruchteil. Und deswegen werden Äpfel importiert und das rechnet sich dann natürlich für die großen Supermärkte viel mehr als dann Äpfel aus heimischer Produktion, aus heimischem Anbau, die dann eben teurer sind.
1: Ja, und weil das die Äpfel hier pflücken, sich auch nicht mehr leisten können, dann hier zu leben. Ne?
0: So sieht's aus. Ja. Also das ist ein Teufelskreis, Micha, aber es fängt eben alles an mit den verwelkten und verschrumpelten Äpfeln. Tja, deswegen mach's doch jetzt mal ein bisschen schöner für die Äpfel. Also vielleicht ein bisschen, ja, so 20 Grad ist, glaube ich, ganz gut. Ein bisschen Regen.
1: Ja, und das war ja dann jetzt die letzten Tage für die Äpfel.
0: Wird doch, glaube ich, gut, ne?
1: Ja. Schon mal ganz gut, dass da wieder mal was an Regen kam. Und vor allem jetzt auch nicht in einem Sturzbach, sondern so ein bisschen verteilter zumindest. Ja, und heute kommt noch ein ganz klein bisschen Nachschub. Ein bisschen was an Schauern ist jetzt vor allem am Vormittag und Mittag nochmal mit dabei. Aus den dicken Wolken heraus kommt da nochmal was durchgezogen. Und dann eine längere trockene Phase am Nachmittag, in der es auch ein bisschen auflockern kann. Zum Abend sind aber wieder neue Schauer, vielleicht auch mal ein Gewitter. Alles in allem ein bisschen wärmer, so bei 22 bis 24 Grad ungefähr. Und damit ist dann aber wahrscheinlich auch der Regen morgen früh erstmal wieder durchgezogen.
0: Okay, und es wird auch wieder wärmer.

0: Genau,
1: morgen,
0: ja, morgen 26, 27 Grad. Vielleicht letzte Schauer am Vormittag und dann wieder Sonne mit ein paar Wolken zwischendurch. Das Schauerrisiko sinkt immer weiter ab. Die Schauermöglichkeit, muss man ja fast schon sagen. Mhm. Und am Freitag auch ein trockener, ein oftmals freundlicher Sonne-Wolken-Mix, zeitweise etwas stärker bewölkt und weiterhin dann sommerlich warm.
1: Okay, auch das Wochenende dann, also eher im sommerlichen Bereich.
0: Genau, im sommerlichen Bereich so bei 25 Grad kann wieder ein bisschen absinken, aber es ist so ein Hin und Her aus Sonne und Wolken und eben bei dieser Wärme nicht mehr so frisch wie in den letzten Tagen.
1: Naja, ist doch nicht schlecht.
0: Ja,
1: für den Apfel vielleicht dann doof, ne?
0: Ja, vielleicht für den nicht ganz so gut, aber vielleicht für alle anderen.
1: Michael, wie sagt man so schön, ein Käffchen a day keeps a doctor away, war das so?
0: Ja, also Herzschrittmacher in Griffweite.
1: Ja, wir hören uns dann morgen wieder.
0: Machen wir.
1: Bis
0: gerne.
1: Dann.
2: Ja. Neu auf Radio Dresden. Jennifer Lopez und David Guetta. 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
11: Mit Luise Lippert, schönen guten Morgen. Für den Neubau der Carola-Brücke hat das Begleitgremium am Abend seine Empfehlung für den Stadtrat ausgesprochen. Wie die Stadt mitteilte, hat sich der Entwurf des Planungsteams LAP mit knapper Mehrheit durchgesetzt. Die Visualisierung gibt's bei uns im Netz. Müll, Lärm und Kriminalität haben am Postplatz in den letzten Jahren stark zugenommen. Dagegen sollen Ordnungsamt und Polizei stärker vorgehen, wie die Anwohner bei einer Infoveranstaltung in der Citywache gefordert haben. Laut Polizei könnte der Grund für den Anstieg die Verdrängung der Kriminalität vom Wiener Platz auf den Postplatz sein. In Coswig sind Bauarbeiten in der Gartenstraße abgeschlossen. Ab sofort rollt dort wieder der Verkehr. Auf der Straße wurden wichtige Versorgungsleitungen erneuert. Gleichzeitig hat die Stadt die Fahrbahn neu gestaltet. Und in Sachsen ist fast jedes vierte Vorschulkind von einer Sprachstörung betroffen. Wie Berechnungen der Krankenkasse Barmer zeigen, sind die Zahlen seit 2005 deutlich gestiegen.
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13: Einen wunderschönen guten Morgen. Mehr aus Wetter schnuffelt noch so ein bisschen vor sich hin. Es ist noch ein bisschen unentschlossen. 25 Grad die Höchstwerte bei uns in Dresden. Also die sind wirklich angenehm. Und im Laufe des Tages kann zwar noch den ein oder anderen Tropfen geben, aber es lockert dann Stück für Stück auf. Morgen der Tag, der startet auch erstmal so ein bisschen durchwachsen. Da ist auch mal ein Schauer oder Gewitter möglich. Im weiteren Tagesverlauf lockert es dann aber auf. Die Sonne setzt sich durch bei bis zu 27 Grad. Auch der Freitag wird sehr schön werden, so wie es aussieht. Und auf dem Straßen haben wir Stau nach dem Unfall auf der Stauffenbergallee stadtauswärts an der Kreuzung Olbrichtplatz und geblitzt wird auf der Pillnitzer Landstraße stadtauswärts.
14: Ja, danke schön, Miri.
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1: Auf den Filmnächten am Elbufer kann man heute so richtig in Erinnerungen schwelgen. Wer erinnert sich nicht an Laboon, die Fete mit der bezaubernden Sophie Marceau, damals noch unschuldige 12 oder 13 Jahre alt? Und wer erinnert sich nicht an den Song von Richard Sanderson? Dreams are my reality. Das alles zu erleben heute auf den Filmnächten am Elbufer. Um 17 Uhr geht's los mit Laboon, die Fete. Vergessen Sie bloß nicht, den richtigen Partner mitzunehmen, mit dem Sie auch ordentlich Stehblues tanzen können. Viel Spaß!
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0: Schnapp, schnapp.
1: Das war der Mittwoch bei André und die Morgenmädels.
0: Alle wach, alle munter, alle motiviert?
2: Ja!
0: Chad Kroeger oder Krüger? Tim, ne, ist schon Kroeger, oder? Ja, ist doch Kroeger.
3: Chad Kroeger.
0: Nicht doch Kroeger.
3: Nee.
0: Kroeger ist jemand anders.
3: Mit UE.
0: OE, nicht Ü.
3: Genau.
0: Ja, Christine mit I ist da.
4: Mit zwei Is sogar.
0: Ja, und wir haben ja noch zwei Is, nämlich die Miri mit zwei I.
5: Ich wollte mich jetzt wirklich an der Diskussion mit Chad Kroeger beteiligen.
0: Ja, was wolltest du denn sagen zu Chad Kroeger?
5: Dass er Chad Kroeger heißt.
0: Kroeger?
5: Ja.
0: Jetzt haben wir die dritte Variante. Kroeger, Kroeger, Kroeger. Hast du vielleicht auch noch was, Christine?
4: Nö.
5: Dann wird der mit U oder mit O geschrieben?
0: Kroeger.
3: Mit O meine ich.
5: O-E. Mit O, na dann heißt er Kroeger.
0: Kroeger. Oh, Schatz. Oh, Schatz. Nein, nicht du. Also Micha Klein ist in der Leitung.
6: Ich reagiere deswegen auch gar nicht. Du meinst ja den Ort,
0: ja,
6: oder?
0: Nein, ich meine den Ort natürlich. Ja. Micha Klein, unser Chefmeteorologe, ist in der Leitung. Ja, oh Schatz, dort geht heute die Aufmerksamkeit hin, zumindest heute Morgen, weil dort startet die landesweite Auftaktveranstaltung zur Verkehrssicherheitsaktion. Die Schule hat begonnen.
6: Aha.
0: Das ist ja wichtig, dass wir besonders aufpassen, gerade vor Schulen und so, langsam fahren, ja, etc. Und da möchte diese Aktion natürlich nochmal besonders darauf hinweisen. Da hat man sich oh Schatz heute ausgesucht. So, ja, es ist ja so ziemlich in der Mitte von Sachsen.
6: Weil wahrscheinlich auch die Eltern am Rand stehen, immer schreien, oh Schatz,
0: oh Schatz, brennt. Pass auf. Ja, richtig. Ja. Europas letztes Sommerskigebiet schließt zu. Und zwar am Stilfser Joch. Stilfser, merkst du, das ist schwer auszusprechen.
6: Stilfser.
0: Am Stilfser Joch in Südtirol. Wegen zu hoher Temperaturen stellen die jetzt den Betrieb ein. Normalerweise geht das da den Sommer über durch. Ich wusste nicht, dass die das einzige Sommerskigebiet sind. Ich dachte zum Beispiel in Tux, Micha, wir kennen das, in Hintertux hauen wir auf den Putz. Im Sommer oder im Winter. Dux, Dux. Hintertux. Schiefwand kann man da immer.
6: Ich glaube, aber schon im Lied drin.
0: Warte mal, ich guck mal. Dux, Dux, Dux, Dux.
6: Wobei ich mich jetzt auch wunderte, weil ich war ja auch mal da und ich habe irgendwie so mitbekommen, dass im Sommer nicht so viel los sein soll.
0: Ja.
6: Dass man da eher dann wandern geht. Aber wenn es auf dem Gletscher, könnte man ja...
0: Ja, aber nee. Saisonstart erst im September.
6: Okay.
0: In Dux. Ja, aber am Stilfser Joch ging das wohl im Sommer, aber wegen zu hoher Temperaturen haben jetzt zugesperrt. Da bin ich mal hochgefahren. Stilfser Joch, warte mal, gefährliches Halbwissen, ist, glaube ich, die steilste asphaltierte Straße Europas, die irgendwie bis auf 3000 Meter sich hochschraubt. Also immer so Serpentin. Ich war aber jetzt nicht direkt da, sondern wir haben das mal nachgestellt, so virtuell. Weißt du, sitzt auf so einem Fahrrad und die Fahrräder nehmen dann aber wirklich genau diese Höhe an, auch den Schwierigkeitsgrad, und du musst dann genauso kämpfen, als würdest du dort auf der Straße sein. Nur, dass du das eben von zu Hause aus machst.
6: Ja. Virtuell.
0: Du weißt aber auch nicht mehr. Das haben wir vor 4, 5 Jahren aber das mal gemacht. Da sind wir ja während der Sendung des Stilfser Joch hochgefahren.
6: Dann bin ich auch schon mal Jumbojet gelandet.
0: Ach.
6: Und
0: so virtuell, ja.
6: Und

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15: Mit Luise Lippert, schönen guten Tag. Ordnungsamt und Polizei sollen stärker gegen Müll, Lärm und Kriminalität am Postplatz vorgehen. Das haben Anwohner sowie Gewerbetreibende bei einer Infoveranstaltung in der Citywache gefordert. Dass die Kriminalität am Postplatz so stark zugenommen hat, könnte an der Citywache am Wiener Platz liegen, wie uns Tom Gensch von der Polizei Dresden erklärte.
16: Wir sprechen immer von zum Teil Verdrängungseffekten vom Wiener Platz in der Prager Straße. Das heißt, jetzt sind sie natürlich irgendwo hin. Die das hier gemacht haben vorher, lösen sich nicht in Luft auf. Irgendwo tauchen die wieder auf. Unter anderem ist das eben am Postplatz der Fall. Wir können nur weitermachen, wie wir es am Wiener Platz gemacht haben. Eben dort unsere Maßnahmen anpassen, solange bis sie so weit verteilt sind, dass es eben nicht mehr so auffällt. Wir werden sie nicht auflösen können. Und in dem Deliktsbereich, wo es in die schwere Kriminalität geht, müssen wir sie eben wegsperren.
15: Am 6. September gibt's die Premiere des Dresden Half. Der neue Halbmarathon führt über 21 Kilometer durch die Dresdner Innenstadt entlang der Elbe und durch den Großen Garten. Start ist am World Trade Center. Das Ziel liegt am Terrassenufer bei den Brühlschen Terrassen. Jede Meile der Strecke ist einer Partnerstadt Dresdens gewidmet, darunter Rotterdam, Straßburg und Florenz. Schon zur Premiere haben sich rund 6.500 Läufer angemeldet, deutlich mehr als die Veranstalter erwartet haben. Wer noch mitlaufen will, kann sich weiterhin anmelden. In Altstrehlen wird der Dorfanger neu gestaltet. Die Grünfläche ist ein beliebter Treffpunkt für die jüngeren Generationen. Deshalb wird dort jetzt auch eine Tischtennisplatte aufgestellt. Das hatten sich die Anwohner gewünscht. Kinder bekommen ein Spielgerät zum Balancieren. Außerdem pflanzen die Stadtgärtner Sträucher und Stauden auf die ungenutzten Flächen. In den USA hat ein Prozess gegen den Meta-Konzern begonnen. Es geht darum, ob dessen Online-Plattform Facebook und Instagram süchtig machen. Mehrere Bundesstaaten werfen Meta vor, Kinder bewusst abhängig von den sozialen Medien zu machen. Die Kläger fordern, dass Meta etwa das Endlos-Scrollen einschränkt. Dem Konzern droht eine milliardenschwere Geldstrafe. In der Demokratischen Republik Kongo sind seit Mai bereits mehr als 5000 Ebola-Fälle registriert worden. Das teilte die Weltgesundheitsorganisation mit. Fast die Hälfte der Menschen starb. Die Landesdirektorin der Welthungerhilfe Langkamp sagte im ZDF, im Kampf gegen das hoch ansteckende Ebola-Virus sei Aufklärung in den Dörfern wichtig.
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19: Einen wunderbaren Start in den heutigen Mittwoch. Ja, es ist und bleibt weiter durchwachsen. Zumindest heute und morgen erstmal noch. Ein bisschen Regen kann fallen. Die Temperaturen sind aber echt angenehm. 25 Grad die Höchstwerte bei uns in Dresden. Morgen kann es auch immer noch ein paar Tropfen geben. Vielleicht auch mal ein Gewitter zwischendurch. Aber im weiteren Tagesverlauf lockert es dann deutlich auf schon mal mit bis zu 27 Grad. Der Freitag wird dann wirklich schön und Obacht auf der Bergstraße stadteinwärts. Nur einseitig befahrbar. An der Südhöhe steht ein Bus aus dem Flüssig. Laufen. Und einen Stau haben wir auch noch auf der A4 aus Chemnitz zwischen Dresden-Altstadt und Flughafen. Geblitzt wird auf der Pillnitzer Landstraße stadtauswärts.
20: Dankeschön, Miri.
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24: Was ist denn das für ein Mittwochswetter? Wir haben Mitte August, da ist immer noch Hochsommer. Eigentlich, früher hatten wir zu der Zeit sogar noch Sommerferien. Deswegen gleich mal intravenös einen der größten Sommerhits der Welt. Und das in unseren musikalischen Adern. Nach Lola Young und Messi.

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7: Ja, das heiße, sommerliche Sonnenwetter, das macht mal eine kurze Pause. 25 Grad die Höchstwerte bei uns in Dresden. Herrlich frische Luft, kann auch immer mal regnen zwischendurch. Aber im Laufe des Tages gibt's auch immer mal Wolkenlücken. Also es ist doch sehr wechselhaft. Morgen übrigens auch noch. Auch da gibt's eine Schauer- und Gewitterwahrscheinlichkeit. Im Laufe des Tages lockert's dann aber Stück für Stück auf. Die Sonne setzt sich mehr und mehr durch bei bis zu 27 Grad. Und der Freitag wird dann richtig schön. Und auf den Straßen haben wir einen Stau auf der A4. Aus Chemnitz kommen zwischen Dresden-Altstadt und Flughafen. Halbe Stunde dauert's hier länger. Und Superblitzer haben wir auf der Pillnitzer Landstraße auswärts und Reichenbachstraße stadteinwärts.
8: Dankeschön, Miri.
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8: Mit Daniel Pavel und ab sofort gibt es ja wieder Geldregen für die Schulklassen hier bei uns. Mehr dazu gleich nach den Spice Girls und nach Leonie.
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10: Mit Luise Lippert, schönen guten Tag. In der Radeberger Vorstadt hat ein bewaffneter Mann ein Casino überfallen. Nach Angaben der Polizei betrat der bislang Unbekannte gestern Abend mit einer Machete den Laden und forderte Geld. Ein Mitarbeiter warf rund 80 Euro in einen Beutel des Täters. Anschließend flüchtete der Täter in Richtung Innere Neustadt. Die alarmierte Polizei konnte ihn nicht mehr stellen. Die Kripo ermittelt jetzt wegen des Verdachts der schweren räuberischen Erpressung und prüft einen Zusammenhang mit einem weiteren Casino-Überfall. Erst am Montag hatte ein Mann versucht, ein Casino in Leuben auszurauben. Am 6. September steigt zum ersten Mal der Dresden Half, ein neuer Halbmarathon durch die Dresdner Altstadt und entlang der Elbe. Mit Organisator André Egger über die Idee.
11: Dresden hat touristisch und lauftechnisch so viel zu bieten, wo wir sagen, irgendwas im September, halbwegs noch sommerlich im Stadtgebiet, das fehlt irgendwo noch, da ist noch eine Lücke, die würden wir mit dem Dresden Half gern füllen. Und das Thema Internationalität, 13 Meilen, 13 Partnerstädte. Also wir merken schon, die zweitgrößte Nation ist UK in der Meldeliste. Also wir merken, okay, es wird international angenommen. Und jetzt haben wir endlich mal wieder was Neues. Also uns freut es auch mega.
10: Rund 6.500 Läufer sind bei der Premiere bereits dabei. Anmeldungen sind auch weiterhin möglich. In Altstrehlen wird der Dorfanger neu gestaltet. Die Grünfläche ist ein beliebter Treffpunkt für die jüngere Generation. Deshalb wird dort jetzt auch eine Tischtennisplatte aufgestellt. Das hatten sich die Anwohner gewünscht. Kinder bekommen ein Spielgerät zum Balancieren und außerdem pflanzen Stadtgärtner Sträucher und Stauden auf die ungenutzten Flächen. Regierungsflieger der Bundeswehr haben im ersten Halbjahr rund die Hälfte ihrer Flüge ohne Passagiere absolviert. Mehr weiß Moritz Einzel.
12: 308 Teilstrecken seien für Dienstreisen mit Mitgliedern der Bundesregierung absolviert worden. 305 Teilstrecken hingegen zur Bereitstellung der Luftfahrzeuge, teilte das Ministerium auf eine Linken-Anfrage mit. Die Leerflüge kommen oft dadurch zustande, dass die Regierungsflieger in Köln stationiert sind, die Passagiere ihre Dienstreisen aber in Berlin antreten.
10: In Deutschland werden immer mehr ausländische Berufsabschlüsse anerkannt. Im vergangenen Jahr bewilligten die Behörden 86.000 Anträge, knapp 10% mehr als im Vorjahr. Das teilte das Statistische Bundesamt mit. Die meisten Anerkennungen stammten dabei aus der Türkei, gefolgt von der Ukraine. Stark vertreten waren aber auch Berufsabschlüsse aus Syrien.
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14: Einen wunderbaren Mittwoch. Boah, das Wetter urselt so vor sich hin. Also es ist ziemlich wechselhaft. 25 Grad die Höchstwerte. Die Luft ist wirklich angenehm, aber es kann eben im Laufe des Tages immer wieder Regen geben. Aber auch Wolkenlücken, dann blitzt ein bisschen Blau durch plötzlich. Morgen der Tag, der wird zum Tagesstart auch noch so ein bisschen wechselhaft werden. Im weiteren Tagesverlauf lockert es aber auf. Die Temperaturen gehen morgen auf 27 Grad rauf. Der Freitag wird dann richtig schön. Und auf den Straßen, da haben wir momentan einen Stau auf der A4 aus Chemnitz. Zwischen Dresden-Altstadt und Flughafen. Halbe Stunde dauert es hier länger aktuell. Und der Blitzer steht immer noch auf der Pillnitzer Landstraße. Also Fuß vom Gas. Gute Fahrt.
15: Dankeschön, Miri.
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19: Und mit einer anständigen Musik, die Sie gerne haben, wir mischen ganz viel durch. Zum Beispiel Klassiker von den Hosen mit Culture Club von Karma Chameleon bis hin zu Pink und frischem Wind mit Trustfall.
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1: Kygo, Khalid und Griffin. Save my love.
2: Save my love for somebody else.
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0: Brennan. Little Bit of Love. 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
1: 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So, es geht auf in Richtung Mittagspause. Musikalisch zum Beispiel mixen wir Klassiker wie Alanis Morissette mit aktuellen Hits wie Artemis. Ist also für jeden was dabei.
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14: Ziemlich viele Wolken momentan, aber es kann schon sein, dass es immer mal aufreißt zwischendurch. Die Temperaturen bei uns in Dresden, die gehen auf 25 Grad rauf. Es kann eventuell im Laufe des Tages auch nochmal einen Tropfen geben. Morgen kann es auch sein, dass es immer mal Schauer gibt. Vielleicht ist sogar ein Gewitter mit dabei. Im weiteren Tagesverlauf sieht es dann aber deutlich besser aus. Da lockert es auf. Die Sonne setzt sich durch bei bis zu 27 Grad. Freitag wird sogar noch ein bisschen schöner und auf den Straßen. Achtung an Plastikteil Richtung Görlitz, Höhe Ohorn auf der rechten Spur. Bitte Vorsicht. Ein Stau ist uns auch gemeldet worden auf der A4 in Richtung Chemnitz und zwar zwischen Hermsdorf und Flughafen und ein Blitzer in Meißen auf der Dresdner Straße.
1: Dankeschön, Miri.
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1: Mit Daniel Pavel mit einer absoluten Reiseüberraschung. Im Reiseexpress am Sonntag gibt's was Spektakuläres zu gewinnen. Mehr dazu nach Alanis Morissette und nach Kato und John.
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0: ersten TikTok-Songs, die damals richtig groß geworden sind. Kato und John. Wir gucken ganz kurz auf die Straßen. Miri, wir haben eine Meldung von der A14.
1: Genau, was Wichtiges in Richtung Dresden, und zwar kurz vor der Abfahrt Klinger. Da liegen LKW-Teile und die sind auch noch auf beiden Spuren verteilt. Kann man nicht so richtig sehen, was es ist, aber sieht aus wie so eine LKW-Schürze. Also das ist gefährlich. A14 Richtung Dresden, kurz vor der Abfahrt Klinger. LKW-Teile auf beiden Spuren. Schön aufpassen.
0: Schneller informiert geht's nicht. Dankeschön, Miriam.
1: Gerne.
0: Ihnen eine gute Fahrt.

0: Alanis Morissette und Ironic. So, und nach dem Urlaub ist vor dem Urlaub.
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0: Der ist zurück aus der Sommerpause und das heißt, jetzt geht's wieder in die Vollen. Immer sonntags zum Familienfrühstück zwischen Rührei und Honigbrötchen holen Sie sich eine schöne Auszeit. Mal für zwei, bisschen weiter weg, mal für die ganze Familie, mal in der ganzen Nähe. Und in diesem Wochenende gibt's eine dreitägige Eventreise mit einem Komfortreisebus von A-Teams nach Hamburg. Und zwar mit zweimal Übernachtung, mit zweimal Frühstücksbuffet, dass Sie gut gestartet in den Tag starten. Da gibt es dann zum Beispiel Rundfahrten, dass Sie von dem örtlichen Reiseleiter mal ein bisschen erzählt bekommen, was da eigentlich so zu sehen ist in Hamburg, Stadt und Land. Und vor allem das Beste, zwei Eintrittskarten für den König der Löwen. Can you feel the love tonight? Und das live in Hamburg. Also ein absolutes Highlight an diesem Sonntag im Reiseexpress.
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1: 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Die Schule hat begonnen.
2: Aha.
1: Ja?
2: Aha.
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1: 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Jedenfalls hat dann irgendeiner gesagt, Dresden mal um. Ja? Und dann hat er in die richtige Richtung gezeigt und so ist Dresden entstanden. Hier, Micha, wir haben noch keine Zeit zum Quatschen. Wir müssen mal kurz noch Wetter machen.
2: Jetzt hier warme Luft kommt.
1: Ja, ja, um ganz viel heiße Luft, ja.
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11: Mit Luise Lippert, schönen guten Tag. Am Otto-Dix-Ring in Strehlen hat ein Mieter einen Einbrecher überrascht und geistesgegenwärtig die Polizei gerufen. Die Wohnungstür stand offen, als der 30-Jährige nach Hause kam. Außerdem fehlte ein Laptop. Die alarmierten Beamten durchsuchten die Wohnung und fanden das Gerät in einem Rucksack in der Wohnung. Auch der Einbrecher versteckte sich dort. Die Polizisten entdeckten ihn unter einem Bett. Der 20-jährige Syrer wurde festgenommen. Die Zahl der Elektroautos in Sachsen steigt. Im ersten Halbjahr waren unter den 43.350 Neuzulassungen im Freistaat rund 8.300 reine E-Autos. Das ist etwa jeder 5. Neuwagen, das meldet die Sächsische Zeitung. Der Autoexperte Ferdinand Dudenhöffer vom Center Automotive Research sieht das als gutes Zeichen für das VW-Werk in Zwickau und den BMW-Standort in Leipzig. Nach der Schießerei in der Friedrichstadt Mitte Juli hat der Ermittlungsrichter den Haftbefehl gegen den Tatverdächtigen aufgehoben, allerdings gegen strenge Auflagen. Matthias Gabler berichtet.
12: Nach Einschätzung eines Gutachters geht von dem 41-jährigen Türken derzeit keine Gefahr mehr aus. Weil die Polizei ihn angeschossen hatte, ist er bettlägerig. Er befindet sich weiter im Krankenhaus und wird dort auch wegen seiner schweren psychischen Erkrankung behandelt. Anhaltspunkte für ein islamistisches Tatmotiv haben sich laut Polizei bisher nicht ergeben. Der Mann war im Juli von Spezialkräften überwältigt worden, nachdem er mit einer Waffe vor einem Supermarkt aufgetaucht war.
11: In Coswig sind die Bauarbeiten in der Gartenstraße abgeschlossen. Ab sofort rollt dort wieder der Verkehr und das sogar 6 Wochen früher als ursprünglich geplant. Auf der Straße wurden wichtige Versorgungsleitungen erneuert. Gleichzeitig hat die Stadt die Fahrbahn und die Gehwege neu gestaltet. 770.000 Euro wurden investiert. In Deutschland werden immer mehr ausländische Berufsabschlüsse anerkannt. Mehr von Fabian Schaffer.
13: Im vergangenen Jahr bewilligten die Behörden 86.600 Anträge, knapp 10% mehr als im Vorjahr, so das Statistische Bundesamt. Die meisten Anerkennungen stammen aus der Türkei, gefolgt von der Ukraine.
11: Der FC Bayern rechnet damit, dass Jamal Musiala seine Karriere fortsetzen kann und das trotz seiner neurologischen Dysfunktion. Laut Verein gäbe es derzeit keine Hinweise, dass der Fußballnationalspieler nicht weiter auf dem Niveau spielen könne. Musiala war zuletzt bei 2 Testspielen zusammengebrochen.
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15: Einen wunderbaren Mittwoch. Ja, durch das unbeständige Wetter müssen wir in den nächsten 2 Tagen noch durch. Aber dann wird es Stück für Stück besser. Morgen eigentlich schon deutlich besser. Heute kann es den ein oder anderen Tropfen geben. Es bleibt eher dicht bewölkt. Ganz selten gibt es mal eine Wolkenlücke. Und morgen auch zum Tagesstart vor allem noch ein paar Tropfen. Eventuell auch mal ein Gewitter. Dann lockert es aber deutlich auf. Die Sonne setzt sich durch bei bis zu 27 Grad. Und der Freitag wird dann noch ein Stückchen schöner. Und auf den Straßen haben wir einen Stau auf der A4 in Richtung Chemnitz zwischen Hermsdorf und Flughafen und ein Blitzer in Meißen auf der Dresdner Straße in Richtung Bahnhof. Und Ihre Meldung gerne an die 03x800 und die 4. Gute Fahrt.
16: Dankeschön, Miri.
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16: Was ist denn das für ein Wetter heute? Mensch, wir sind mitten im Hochsommer, aber okay, früher hatten wir um die Zeit auch noch Sommerferien. Da war es dann schon noch ein bisschen, aber es wird ja wieder. Deswegen zaubern wir schon mal jetzt Sommer in Ihre Mittagspause. Mit Katrina and the Waves zum Beispiel und gleich mit David Guetta und Sia Flames.
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0: Alex Warren, Fever Dream.
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13: Recht zugezogen der Nachmittag hier bei uns und Temperaturen so um die 25 Grad. Aber es kommt halt dann immer wieder kurz Regen durch und in der kommenden Nacht teilweise auch wieder kräftige Gewitter. Morgen, der Donnerstag, dann aber meistens trocken bei bis zu 27 Grad. Am Freitag richtig freundliches Sommerwetter. Schauen wir auf den Nachmittagsverkehr und auf die Straßen in Dresden, Stadt und Land. Auf der A4 von Chemnitz kommend zwischen Dresden-Altstadt und Dresden-Flughafen aktuell 6 Kilometer Stau. Rechnen Sie da so mit einer halben Stunde Zeitverlust. Und geblitzt wird in Meißen auf der Dresdner Straße, wenn Sie Richtung Bahnhof fahren. Falls was fehlt, 0-3x800 und die 4.
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13: Mit Daniel Pavel und die Serie Stranger Things. Absolut mystisch, packend, oft gestreamt. Und einer der Schauspieler dort ist Joey Carey, der als Musiker jetzt auch sehr erfolgreich ist. Hier ist Joe und End of Beginning.

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1: Auf den Filmnächten am Elbufer kann man heute so richtig in Erinnerungen schwelgen. Wer erinnert sich nicht an Laboon, die Fete mit der bezaubernden Sophie Marceau, damals noch unschuldige 12 oder 13 Jahre alt? Und wer erinnert sich nicht an den Song von Richard Sanderson? Dreams are my reality. Das alles zu erleben heute auf den Filmnächten am Elbufer. Um 17 Uhr geht's los mit Laboon, die Fete. Vergessen Sie bloß nicht, den richtigen Partner mitzunehmen, mit dem Sie auch ordentlich Stehblues tanzen können. Viel Spaß!
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0: Oscar-prämierte Musik, Hendrix und Golden. Einen schönen Mittwochmittag. Könnt ihr jetzt mal langsam was essen?
1: Daniels Mittagstisch.
2: Na, Mahlzeit, Daniel, ist hier noch Platz?
0: Na, mal klar, mal Yoshi, sag mal, was gibt's denn bei dir heute zum Mittag?
2: Ach, naja, ich habe feines Hirschragout an Romanesco-Rösten mit brauner Butter und Serviettenknödeln. Und du?
0: Schnitzel mit Pommes-Schranke.
2: Das ist doch auch lecker.
0: Hm, geht so.
2: Werbung geht mir so ein bisschen auf den Senkel, ne? Und bei ChatGPT wird es ab Ende August dann auch Werbung geben.
0: Boah, ja, das wird nervig. Dann fragt die KI, du willst wissen, wie viel dein Auto wert ist?
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2: Mit Luise Lippert, schönen guten Tag. In der Radeberger Vorstadt hat ein bewaffneter Mann ein Casino überfallen. Nach Angaben der Polizei betrat der bislang Unbekannte gestern Abend mit einer Machete den Laden und forderte Geld. Ein Mitarbeiter warf rund 80 Euro in einen Beutel des Täters. Anschließend flüchtete der Täter in Richtung Innere Neustadt. Die alarmierte Polizei konnte ihn nicht mehr stellen. Die Kripo ermittelt jetzt wegen des Verdachts der schweren räuberischen Erpressung und prüft einen Zusammenhang mit einem weiteren Casinoüberfall. Erst am Montag hatte ein Mann versucht, ein Casino in Leuben auszurauben. Am 6. September steigt zum ersten Mal der Dresdenhof ein neuer Halbmarathon durch die Dresdner Altstadt und entlang der Elbe. Mit Organisator André Egger über die Idee.
3: Dresden hat touristisch und lauftechnisch so viel zu bieten, wo wir sagen, irgendwas im September, halbwegs noch sommerlich im Stadtgebiet, das fehlt irgendwo noch, da ist noch eine Lücke, die würden wir mit dem Dresdenhof gern füllen. Und das Thema Internationalität, 13 Meilen, 13 Partnerstädte, also wir merken schon, die zweitgrößte Nation ist UK in der Meldeliste, also wir merken, okay, es wird international angenommen und jetzt haben wir endlich mal wieder was Neues, also uns freut es auch mega.
2: Rund 6.500 Läufer sind bei der Premiere bereits dabei, Anmeldungen sind auch weiterhin möglich. In Altstrehlen wird der Dorfanger neu gestaltet. Die Grünfläche ist ein beliebter Treffpunkt für die jüngere Generation, deshalb wird dort jetzt auch eine Tischtennisplatte aufgestellt. Das hatten sich die Anwohner gewünscht. Kinder bekommen ein Spielgerät zum Balancieren und außerdem pflanzen Stadtgärtner Sträucher und Stauden auf die ungenutzten Flächen. Regierungsflieger der Bundeswehr haben im ersten Halbjahr rund die Hälfte ihrer Flüge ohne Passagiere absolviert. Mehr weiß Moritz Einzel.
4: 308 Teilstrecken seien für Dienstreisen mit Mitgliedern der Bundesregierung absolviert worden, 305 Teilstrecken hingegen zur Bereitstellung der Luftfahrzeuge, teilte das Ministerium auf eine linken Anfrage mit. Die Leerflüge kommen oft dadurch zustande, dass die Regierungsflieger in Köln stationiert sind, die Passagiere ihre Dienstreisen aber in Berlin antreten.
2: In Deutschland werden immer mehr ausländische Berufsabschlüsse anerkannt. Im vergangenen Jahr bewilligten die Behörden 86.000 Anträge, knapp 10% mehr als im Vorjahr. Das teilte das Statistische Bundesamt mit. Die meisten Anerkennungen stammten dabei aus der Türkei, gefolgt von der Ukraine. Stark vertreten waren aber auch Berufsabschlüsse aus Syrien.
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5: So, ganz sind wir den Regen noch nicht losgeworden, aber es wird in der kommenden Nacht vor allem auch mal ein Gewitter durchziehen und die Temperaturen dann so um die 16 Grad. Morgen, der Donnerstag, ist dann meistens trocken, bei schon wieder bis zu 27 Grad, noch ein paar dickere Wolken. Freitag wird es dann deutlich freundlicher mit mehr Sonne und auch der Samstag zeigt sich insgesamt recht sommerlich. Schauen wir auf die Dresdner Straßen und den Verkehr heute Nachmittag in Stadt und Land. Auf der A4 Chemnitz Richtung Dresden, die größte Staufalle immer noch zwischen Dresden-Altstadt und Dresden-Flughafen. Aktuell dort 6 Kilometer Stau, heißt eine halbe Stunde Zeitverlust mindestens. Und geblitzt wird in Meißen auf der Dresdner Straße in Richtung Bahnhof.
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5: Und jetzt steht die nächste Hithalbe Stunde an. Lassen wir schön die Mittagspause ausklingen, unter anderem mit dem Sommerhit 2026. Mit Shakira und Burna Boy, mit Patrick Swayze und Wendy Fraser und jetzt mit Avicii und Levels. Mahlzeit.

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13: Recht zugezogen der Nachmittag hier bei uns in Dresden, Stadt und Land. Es kommt später auch noch ein bisschen Regen durch, auch in der kommenden Nacht. Da kann auch mal ein Gewitter noch mit dabei sein. Und morgen, der Donnerstag, dann schon freundlicher, trocken und bis zu 27 Grad. Da setzt sich dann im Tagesverlauf mehr und mehr die Sonne durch und richtig schick wird's am Freitag bei bis zu 27 Grad. Schauen wir auf die Straßen in Dresden Stadt und Land. Auf der A4 Chemnitz Richtung Dresden zwischen Dresden Altstadt und Dresden Flughafen aktuell noch eine halbe Stunde Stau. Und auf der A17 Prag Richtung Dresden zwischen dem Grenzübergang Breitenau-Schönwald und Bad Gottleuba eine Viertelstunde. Wenn noch was fehlt, Staus und Blitzer, melden Sie kurz kostenlos 0-3x800 und die 4.
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13: Mit Daniel Pavel und die SPD-Ministerin in der Bundesregierung. Die wollen ja Klimaschutz im Grundgesetz noch stärker verändern. Jetzt gibt's einen Vorschlag dazu. Warum mein Kollege Sven Günther das für einen Irrweg hält, das hören Sie in wenigen Minuten.

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1: Jetzt haben wir es also, das neue Drohnenzentrum in Kochstedt. Minister und Militärs lächeln in die Kameras, Hände werden geschüttelt und wahrscheinlich wird er hinterher auch mit einem Weinchen auf die tolle Einrichtung angestoßen. Aber wo Wein ist, ist auch Wasser. Und ich hätte da einen ganzen Eimer, den ich gern hineinkippen würde. Denn die Frage lautet doch, warum erst jetzt? Hat man tatsächlich erst 2026 erkannt, dass Drohnen und deren Abwehr ein zentraler Teil der Landesverteidigung sind? Spätestens seit dem Ukraine-Krieg sieht jeder, welche Bedeutung sie haben. Was also haben unsere Militärplaner die ganzen Jahre gedacht? Dass feindliche Drohnen an der deutschen Grenze höflich wenden? Das Zentrum ist kein Grund zu feiern. Es ist ein Mahnmal dafür, wie lange Deutschland eine längst bekannte Gefahr unterschätzt, vertagt und verwaltet hat. Oder, um Torquato Tasso zu zitieren, nichts schafft, wer zu viel denkt. Vielleicht hätte man in Berlin und bei der Bundeswehr einfach ein paar Jahre früher damit anfangen sollen, nicht nur zu denken, sondern zu handeln.

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9: Mit Oliver Heinze, guten Tag. Der Entwurf des Planungsbüros LAP ist der Favorit im Begleitgremium. Bindend für den Stadtrat ist diese Entscheidung allerdings nicht. Es ist nur eine Empfehlung. Die SPD signalisiert bereits Zustimmung, wirbt aber aus Kostengründen weiter für eine zweispurige Variante. Damit seien bei allen Entwürfen massive Einsparungen möglich. Wenn sich der Stadtrat jetzt umentscheide, wären Einsparungen von über 20 Millionen Euro ohne Zeitverlust möglich, sagte uns SPD-Stadtrat Stefan Engel. In Freital läuft bis kommenden Dienstag eine Aktionswoche gegen Hundekot. Geplant sind Gespräche, Infoveranstaltungen und weitere Maßnahmen. Mehr von Michaela Stahl.
10: Morgen etwa sind Ordnungshüter gemeinsam mit Oberbürgermeister Uwe Rumberg in verschiedenen Parkanlagen der Stadt unterwegs. Sie wollen mit Hundehaltern ins Gespräch kommen und für ein rücksichtsvolles Verhalten werben. Dabei geht es um die Entfernung der Hinterlassenschaften, sprich dem Hundekot ihres Vierbeiners. Auf dem Freitaler Wochenmarkt am kommenden Samstag gibt es zudem Infos zur Hundehaltung.
9: Bundesarbeitsministerin Bärbel Baas will wissen, wo den Dresden an der Schuh drückt. Am Montag kommt die SPD-Politikerin zu einem Bürgerdialog in die Messe. Baas will Rede und Antwort stehen zu wichtigen Themen, die ihr Ressort betreffen. Das ist neben Beruf und Ausbildung auch die viel diskutierte Absicherung im Alter. Die Veranstaltung am Montag beginnt um 17 Uhr. Wer dabei sein will, muss sich vorher online bei der Messe anmelden. Die Arbeiterwohlfahrt hat einen eigenen Vorschlag zum Umbau des Sozialstaats vorgelegt. Anders als die Regierungskommission will die AWO die Einkommensanrechnung für niemanden verschlechtern. Stattdessen sollen ein Erwerbsbooster und ein Freibetrag für Alleinerziehende Anreize zur Arbeitsaufnahme schaffen. Laut IFO-Institut könnten so über 320.000 Menschen aus der Arbeitslosigkeit kommen. Finanziert werden soll das über den Abbau von Steuervorteilen für wohlhabendere Familien beim Kindergeld. Tennisprofi Nick Kyrgios ist positiv auf Kokain getestet worden und deswegen vorläufig suspendiert. Der frühere Wimbledon-Finalist hatte die positive Probe bereits im Juni abgegeben. Auf Instagram sprach er von einem großen Fehler. Der Australier hatte in diesem Jahr verletzungsbedingt nur 3 Turniere gespielt.
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12: Wo ist der Sommer, wenn man ihn braucht? Heute gibt es wieder viele Wolken, möglicherweise auch mal eine kurze Husche, aber auch ein bisschen Sonnentemperaturen, so bei 23, 24 Grad. Die Nacht nicht mehr ganz so kühl wie die letzten Nächte mit 16 Grad. Morgen geht's rauf bis auf 27 Grad und auch das Wochenende wird wieder richtig sommerlich. Temperaturen zwischen 25 und 27 Grad. Na, geht doch. Achtung, lieber Autofahrer, geblitzt wird in Meißen auf der Dresdner Straße und auf der S81 neuer Anbau Richtung Auer in der Bushaltestelle. Staus und Blitzer melden Sie uns bitte kostenlos unter 03x800 und die 4 oder per WhatsApp-Sprachnachricht. Die Nummer gibt's unter radiodresden.de.
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12: Die DB Regio hat den Zuschlag für das sogenannte Elektronetz Oberelbe bekommen. Das betrifft unter anderem auch die Strecke Dresden-Leipzig. Der neue Betreiber ist also der alte. Trotzdem soll sich einiges ändern. Was ganz genau, sagen wir Ihnen gleich um kurz nach oben.

0: Klingon und Jubel, das ist ihr Nachmittag. Es gibt ja so Songs, die spielt man passend zur Jahreszeit. Weihnachtsmontiklas, Christmas zu Weihnachten. 36 Grad von Zweiraumwohnung gehört auch dazu, wenn es denn richtig heiß wird. Und es soll ja am Wochenende auch wieder richtig schön werden. Und deshalb spielen wir den Song in ganz genau einer Minute und 10 Sekunden.
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2: Ja, die DB Regio fährt weiterhin auf den Strecken von Dresden nach Cottbus, Hoyerswerda, Elsterwerda und Leipzig, denn sie hat den Zuschlag für das sogenannte Elektronetz Oberelbe bekommen. Ja, da könnte man jetzt denken, da ändert sich ja nichts, aber doch, vor allem für die Fahrgäste vom RE50 zwischen Leipzig und Dresden gibt's gute Nachrichten. Christa Singer von der DB Regio, welche sind das denn?
3: Wir haben hier 2 neue Fahrzeuge erstmal. Den Twindex, das sind ein Doppelstockwagen, also auf 2 Etagen mit viel Platz für Fahrräder, für Stehplätze, für Sitzplätze. Und die Strecke zwischen Dresden und Leipzig, die sehr befahren ist, mit 60% mehr Fahrgäste seit Einführung des Deutschlandtickets, brauchen wir diesen Platz. Und deswegen ist es auch wichtig und sehr nachhaltig, diese Fahrzeuge dort einzusetzen.
2: Na dann verliert die Strecke vielleicht auch mal ihren Spitznamen Sachsenschleuder. Am 13. Dezember ist offizieller Betriebsstart. Ich bin Pauline Möckel und sage damit liebe Grüße aus dem Hauptbahnhof.
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0: coole Frau, coole Musik. Melanie C. und First Day of My Life. 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Mit Sommermusik von Baby Rexha. New Religion. So klingt der Sound für Dresden, Stadt und Land. Gleich gibt's mehr davon.
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0: Wir können es nicht ändern, aber heute gibt's nochmal viele, viele Wolken. Es könnte aber auch nochmal kurze Schauer und Gewitter geben. Temperaturen in der Nacht bei 17 Grad. Morgen geht's dann rauf mit den Temperaturen bis auf 27 Grad. Freitag 26, Samstag, Sonntag so 24 bis 26 Grad. Also alles ganz entspannt. Da haben wir ein paar Blitzer zu melden in Dresden hier bei uns auf der Tschernitzer Straße Richtung Gostritzer Straße in der 30er Zone direkt vorm Getränkehandel. In Meißen Dresdner Straße beidseitig und S81 neuer Anbau Richtung Auer in der Bushaltestelle. Staus und Blitzer gern melden, kostenlos unter 0 3x800 und die 4. Dankeschön und gute Fahrt.
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0: Das bin ich. Und jetzt Radio laut. Jetzt gibt's einen der großartigen Sommerhits aus diesem Jahr. Baby Rexha und Faithless und New Religion. Die

0: Apologize, Timbaland und One Republic. 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

0: immer, wenn ich Adele spiele oder am Radio höre, denke ich an die exklusive Konzertresidenz Adele in Munich im August 2024 mit 10 großen Open-Air-Shows auf dem Messegelände. 730.000 Besucher. So, Wahnsinn. Gleich gibt's Like Ice in the Sunshine und den aktuellen Hit von Samba mit Homebreaker.
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11: Mit Oliver Heinze, guten Tag. Am Postplatz wird am Abend ein neues Glasdach für die Straßenbahnhaltestelle entlang der Wilsdrufer Straße eingebaut. Die alte Scheibe war im April vermutlich mutwillig beschädigt worden. Die DVB musste sie ausbauen, nun wird sie durch neues Sicherheitsglas ersetzt. Pauline Möckel berichtet.
12: Weil es sich um Spezialglas handelt, hat die Bestellung und Fertigung der neuen Scheibe etwas länger gedauert. Das Verbundsicherheitsglas ist so konstruiert, dass es auch bei einer Beschädigung mit Rissen zusammenhält und nicht auseinanderfällt. Für den Einbau der Konstruktion müssen die Straßenbahnlinien 1, 2 und 9 ab etwa 21.30 Uhr umgeleitet werden. Sie fahren über den Pirnaischen Platz und die Prager Straße zum Postplatz. Die Kosten für den Austausch belaufen sich laut DVB auf rund 25.000 Euro.
11: Nach dem Expertengremium hat sich auch das Begleitgremium für den Neubau der Carola-Brücke für den Entwurf von LAP ausgesprochen. Dass beide Gremien zu derselben Einschätzung gelangt sind, ist nach Ansicht der Linken ein gewichtiges Argument für die abschließende Entscheidung des Stadtrats. Die Fakten liegen auf dem Tisch, erklärte Fraktionschef André Scholbach. Nun sollte zügig entschieden werden. Am Otto-Dix-Ring in Strehlen hat ein Mieter einen Einbrecher überrascht und geistesgegenwärtig die Polizei gerufen. Die Wohnungstür stand offen, als der 30-Jährige nach Hause kam. Außerdem fehlte ein Laptop. Die alarmierten Beamten durchsuchten die Wohnung und fanden das Gerät in einem Rucksack in der Wohnung. Auch der Einbrecher versteckte sich dort. Die Polizisten entdeckten ihn unter einem Bett. Der 20-jährige Syrer wurde festgenommen. Wer eine Ausbildung in einem anderen Land abgeschlossen hat, bekommt den Berufsabschluss in Deutschland immer öfter anerkannt. Wie das Statistische Bundesamt mitteilte, wurden 2025 knapp 87.000 Anerkennungsanträge genehmigt. Das sind 10% mehr als im Jahr davor. Am häufigsten waren es Pflegefachkräfte, gefolgt von Ärzten und Ingenieuren. Der Konzern Meta macht junge Menschen mit seinen Plattformen Instagram und Facebook gezielt süchtig. Das werfen mehrere US-Bundesstaaten dem Unternehmen in einem großen Prozess vor, der heute begonnen hat. Kinder könnten Belohnungen schwerer widerstehen als Erwachsene und Meta habe dieses Wissen genutzt, um die Kids möglichst lang auf seinen Plattformen zu halten, sagt die Staatsanwältin. Dem Konzern droht eine Milliardenstrafe.
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13: So viele, viele Wolken erwarten uns heute Nachmittag. Möglicherweise auch mal Schauer und Gewitter. Temperaturen in der Nacht bei 17 Grad. Morgen lässt dann der Regen definitiv nach. Und es wird schön. Sonne setzt sich durch. Temperaturen gehen rauf bis auf 27 Grad. Freitag, Samstag ähnlich schönes Wetter. Temperaturen bleiben oben. Achtung, liebe Autofahrer. Hartmannsdorf, Chemnitzer Straße zwischen Leipziger Straße und Ortsausgang. Vollsperrung, da läuft ein Feuerwehreinsatz. Blitzer auf der Czernitzer Straße hier bei uns in Dresden Richtung Gostritzer Straße in der 30er Zone. In Meißen auf der Dresdner Straße beidseitig und am Dobritzer Bergstadt auswärts und S81 Neuerbau Richtung Auer in der Bushaltestelle. Dankeschön fürs Melden.
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13: Da kam gerade noch mal eine Meldung rein. Wenn Sie gerade auf der A4 unterwegs sein sollten, man kann uns ja mit der App überall hören, dann zwischen Rastplatz am Angerberg und Hohenstein-Anstal in beiden Richtungen ungesicherte Unfallstelle. In der Baustelle liegen überall Gegenstände auf der Fahrbahn. Mehrere Leitplanken sind rausgerissen. Machen Sie bitte vorsichtig. So, jetzt gibt's Musik von Alan Walker und Faded und ich wünsche Ihnen einen tollen Nachmittag mit uns.

0: Das ist der Sound für Dresden Stadt und Land mit Zoe Weiss und Control. Gleich eine richtig coole Nummer aus dem Jahre 2008. The Killers und Human.
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0: meistgewünschten Hochzeitssongs von Bruno Mars und Mario. Egal, ob sie heute heiraten, ob sie sich heute scheiden lassen oder ob sie gerade auf dem Weg in den Feierabend sind. Viel Spaß dabei. Mit Leonie und By Your Side. Das ist der Sommer in Ihrem Sommerradio Dresden. Gleich gibt's mehr davon.
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6: So, das Wetter heute, weder Fisch noch Fleisch. Ein paar Sonnenstrahlen kann es durchaus mal geben. Ansonsten viele Wolken, möglicherweise ist auch mal eine kurze Husche oder ein Gewitter dabei, auch in der kommenden Nacht bei 16 Grad. Morgen gibt es dann richtig schönes Wetter. Temperaturen gehen rauf bis auf 26 Grad. Freitag, Samstag ähnlich schönes Wetter. Der Sommer ist zurück oder kommt zurück. Der Blick auf die Straßen, Maximilianallee, Stadt ein- und auswärts haben wir auch hohes Verkehrsaufkommen bzw. sehr fließenden Verkehr. Ansonsten Rolls, Staus und Blitzer, melden Sie uns bitte kostenlos unter 03x800 und die 4, oder Sie schicken uns eine WhatsApp-Sprachnachricht. Kostet nichts und ist ganz einfach. Die Nummer gibt es bei uns im Netz unter radioleipzig.de. Vielen Dank.
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6: So ist es. Schöne, wichtige Tipps für die Freizeit gibt es gleich bei uns, vorher wie versprochen. Leonie, by your side.

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ganz kurz diesen wunderbaren Titel ganz kurz unterbrechen. Achtung, lieber Autofahrer, A4 Chemnitz Richtung Dresden, zwischen Dresden-Hellerau und Dresden-Flughafen. Da liegen Gegenstände, große Gegenstände auf der linken und mittleren Spur.

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Forscher haben jetzt herausgefunden, dass Treppensteigen gesund ist, und zwar für Herz und Kreislauf. Der Effekt erreicht aber schon nach 60 Stufen pro Tag sein Maximum. Einmal die 397 Stufen Spitzhaustreppe am Stück steigen reicht also für 5 Tage mit dem Aufzug fahren.

0: Immer wieder eine Freude, Billie Eilish zu hören, Birds of the Feather. Ich wünsche Ihnen einen wunderbaren Nachmittag mit uns, gleich nach unseren Nachrichten. Kultmusik aus den 80ern, Men at Work und Down Under.
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8: Mit Oliver Heinze, guten Tag. Dresdens große Brunnen werden in diesem Jahr früher abgeschaltet. Sie sollen bereits Anfang September in die Pause gehen, teilte die Stadt auf unsere Anfrage hin mit. Regulär würden die Wasserspiele bis Oktober sprudeln. Luise Lippert mit weiteren Details.
9: Schon jetzt laufen die Brunnen kürzer als üblich. Statt zwischen 10 und 22 Uhr verteilt sich die tägliche Laufzeit auf die wärmste Tageszeit zwischen 15 und 17 Uhr sowie auf die Abendstunden zwischen 20 und 22 Uhr. Betroffen sind unter anderem das Wasserbecken vor dem Kulturpalast und der Springbrunnen Stürmische Wogen am Albertplatz. Grund für die Sparmaßnahmen ist nach Angaben der Stadt die schwierige Haushaltslage und ein geringes Budget für den Brunnenbetrieb. Die Brunnensaison in diesem Jahr war ohnehin einen Monat später losgegangen als geplant.
8: In einem Geschäft am Wiener Platz ist ein Ladendetektiv verletzt worden, als er einen Diebstahl verhindern wollte. Der 24-Jährige bemerkte gestern Abend, wie ein Ukrainer Waren im Wert von 250 Euro einsteckte. Als der Dieb den Laden verlassen wollte, kam es zu einem heftigen Gerangel, wobei sich der Detektiv verletzte. Dennoch gelang es ihm, den Langfinger aufzuhalten. Er wurde der Polizei übergeben. In der Stadt Freital läuft aktuell eine Aktionswoche zur Hundehaltung. Dabei geht es vor allem um die Hinterlassenschaften der Vierbeiner. Oberbürgermeister Uwe Rumberg ist zum Beispiel morgen gemeinsam mit Ordnungshütern in verschiedenen Parkanlagen unterwegs, um auf das Thema aufmerksam zu machen. Die Aktion soll Hundehalter sensibilisieren, die Hinterlassenschaften ihrer Vierbeiner in Parks und auf Gehwegen wegzuräumen. Dazu werden entsprechende Beutel verteilt. Fast 40% der Erwachsenen schlafen unter der Woche zu wenig. Das zeigt eine Untersuchung des Robert-Koch-Instituts. Weniger als 7 Stunden Schlaf gelten als zu kurz. Besonders betroffen sind Männer zwischen 45 und 64 Jahren. Am Wochenende erholen sich die meisten etwas. Zu wenig Schlaf gilt als Risikofaktor für Bluthochdruck, Diabetes und Herz-Kreislauf-Erkrankungen. Die Meere in und um Europa sind in diesem Jahr an vielen Stellen besonders warm. Einem internationalen Forschungsteam zufolge sind die Temperaturen an der Küste teilweise deutlich höher als normalerweise. An manchen Orten sind es mehr als 6 Grad. Besonders betroffen ist das westliche Mittelmeer und die Region um Spanien und Portugal.
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10: Viele Wolken, bisschen Sonne, Regen und möglicherweise auch mal ein Gewitter. Das ist der Wetterfahrplan für die nächsten Stunden. Die Nacht mit 16 Grad relativ warm, nicht mehr ganz so kalt wie in den letzten Nächten. Morgen dann viel Sonne, Temperaturen gehen rauf bis auf 27 Grad. Freitag, Samstag ähnlich schönes Wetter. Der Blick auf die Straßen. Hallo, liebe Autofahrer, ist viel los. Feierabendverkehr, die B172 Königsteiner Straße in Pirna. Auch hier gibt es stockenden Verkehr. Auf der Tschernitzer Straße hier bei uns in Dresden wird geblitzt Richtung Gostritzer Straße. In der 30er-Zone direkt vorm Getränkehandel und in Meißen wird geblitzt auf der Dresdner Straße beidseitig und am Dobritzer Berg stadtauswärts. Danke fürs Melden und eine gute Fahrt.
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10: Die DB Regio hat den Zuschlag für das sogenannte Elektronetz Oberelbe bekommen. Das betrifft unter anderem auch die Strecke Dresden-Leipzig. Der neue Betreiber ist also der alte. Trotzdem soll sich einiges ändern. Was ganz genau, sagen wir Ihnen gleich um kurz nach oben.

0: darf auch mal ein bisschen ruhiger sein und ruhiger werden mit Taylor Swift und Post Malone und Fortnite.
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2: Ja, die DB Regio fährt weiterhin auf den Strecken von Dresden nach Cottbus, Hoyerswerda, Elsterwerda und Leipzig, denn sie hat den Zuschlag für das sogenannte Elektronetz Oberelbe bekommen. Ja, da könnte man jetzt denken, da ändert sich ja nichts, aber doch, vor allem für die Fahrgäste vom RE50 zwischen Leipzig und Dresden gibt's gute Nachrichten. Christa Singer von der DB Regio, welche sind das denn?
3: Wir haben hier zwei neue Fahrzeuge erstmal. Den Twindex, das sind ein Doppelstockwagen, also auf zwei Etagen, mit viel Platz für Fahrräder, für Stehplätze, für Sitzplätze. Und die Strecke zwischen Dresden und Leipzig, die sehr befahren ist, mit 60% mehr Fahrgäste seit Einführung des Deutschland-Tickets, brauchen wir diesen Platz. Und deswegen ist es auch wichtig und sehr nachhaltig, diese Fahrzeuge dort einzusetzen.
2: Na dann verliert die Strecke vielleicht auch mal ihren Spitznamen Sachsenschleuder. Am 13. Dezember ist offizieller Betriebsstart. Ich bin Pauline Möckel und sage damit liebe Grüße aus dem Hauptbahnhof.
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0: Sachsen. Because of you, hier ist Ihr Sommerradio. Gleich mit Kato, turn the lights off. Na aber, so klingt der Sommer in Dresden, Stadt und Land. Gleich mehr davon.
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0: Mit vielen Wolken geht es in den Feierabend. Am Abend kann es dann auch mal Schauer und Gewitter geben. Auch in der Nacht bei 17 Grad. In den Morgenstunden lassen die Niederschläge nach. Dann kommt die Sonne raus und dann geht's hoch mit den Temperaturen bis auf 27 Grad. Der Blick auf die Straßen. A17 Prag Richtung Dresden zwischen Grenzübergang Breitenau-Schönwald und Bad Gottleuber. Mehrere Kilometer Stau. In Pirna Stau auf der B172 bei Pirna Sonnenstein in Richtung Stadt. 20 Minuten dauert es da länger. Und in Meißen wird geblitzt auf der Dresdner Straße beidseitig und am Dobritzer Berg stadtauswärts. Staus und Blitzer gern melden kostenlos unter 0 3x800 und die 4. Vielen Dank.
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0: Wunderschönen Nachmittag.

0: Auch heute Morgen gab es bei André und die Morgenmädels wieder 50 Euro Futtergeld zu gewinnen in unserem beliebten Haustierquiz. Und wenn Sie es verpasst haben sollten, wir hören nochmal ganz kurz ein.
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2: Petra, guten Morgen. Hast du Tiere? Hast du Haustiere?
3: Ja, wir haben Pferde.
4: Pferde, da braucht er ein dickes Bankkonto, oder? Das ist doch alles so teuer.
3: Ja, das stimmt.
4: Also es gibt jetzt ein bisschen Futtergeld für Snacks vielleicht, liebe Petra. Ja. Allerdings. Petra, es geht heute nicht um Pferde, sondern es geht um Katzen.
3: Okay.
4: Sind ja gerade nachts unglaublich gute Jäger. Also die können auch im Dunkeln gut sehen. Aber Katzen haben beim Sehen ein Problem mit Farben. Welche Farbe ist für Katzen quasi unsichtbar? Ist es rot, ist es blau oder ist es grün?
3: Ich denke blau.
4: Ist es rot oder blau oder grün?
3: Dann könnte es auch rot sein.
5: Rot? Also manche Katzen sehen ja rot.
4: Ja.
5: Aber eigentlich.
4: André, jetzt mach's doch nicht kaputt. Lass dich vom André nicht verunsichern, Petra.
2: Ich hab keine Ahnung.
4: Petra, deine Antwort?
5: Rot, oder? Hat doch Petra schon gesagt. Und? Petra, du hast doch schon rot gesagt,
4: und?
5: Oder?
4: Jetzt hast du sie ganz wuschig gemacht.
5: Petra, du hattest definitiv gesagt, dass Katzen die rote Farbe nicht sehen können. Und das ist
4: richtig!
5: Ja!
4: Katzen haben beim Gucken wirklich ein Rotproblem. Das ist alles komisch für Katzen.
2: Petra, du bekommst das Futtergeld.
3: Vielen Dank.
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0: Also ich weiß ja nicht, wie es Ihnen geht, aber ich habe so ein bisschen das Gefühl, so nach dem Urlaub braucht man erst einmal 2-3 Tage, um wieder richtig in Fahrt, richtig in Schwung zu kommen. Deshalb gibt es bei uns auch schwungvolle Musik, so Nick, It Feels So Good. Und gleich geht's weiter mit Kultmusik aus den 80ern, Visage und Fade to Grey und Daddy Yankee und Con Calma.
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1: Mit Oliver Heinze, guten Tag. Für das Elektronetz Oberelbe zwischen Dresden, Leipzig und der Lausitz hat die DB Regio für weitere 14 Jahre den Zuschlag bekommen. Der Vertrag gilt ab Dezember. Bis dahin werden alle Züge modernisiert, sodass es künftig auf allen Linien mehr Komfort und Platz gibt. Vorsitzender des Zweckverbandes Verkehrsverbund Ostsachsen, Michael Geißler.
2: Wir haben die Züge sozusagen aufarbeiten lassen, das sind also keine neuen Züge und meinen auch, dass wir damit nachhaltiger sind, auch was finanzielle Ansprüche angeht. Und insofern sind wir eigentlich sehr zufrieden, dass es heute nach 5 Jahren Anlaufzeit tatsächlich zum Vertragsabschluss gekommen ist.
1: Der Entwurf des Planungsbüros LAP ist der Favorit im Begleitgremium für den Neubau der Carola-Brücke. Bindend für den Stadtrat ist diese Entscheidung allerdings nicht. Es ist nur eine Empfehlung. Grüne und SPD signalisieren bereits Zustimmung, werben aber aus Kostengründen weiter für eine zweispurige Variante. Damit seien bei allen Entwürfen massive Einsparungen möglich. Wenn sich der Stadtrat jetzt entscheide, wäre Einsparungen von über 20 Millionen Euro ohne Zeitverlust möglich, sagte uns SPD-Stadtrat Stefan Engel. Bundesarbeitsministerin Bärbel Baas will wissen, wo den Dresdner der Schuh drückt. Am Montag kommt die SPD-Politikerin zu einem Bürgerdialog in die Messe. Baas will Rede und Antwort stehen zu wichtigen Themen, die ihr Ressort betreffen. Das sind neben Beruf und Ausbildung auch die viel diskutierte Absicherung im Alter. Die Veranstaltung am Montag beginnt um 17 Uhr. Wer dabei sein will, muss sich vorher online bei der Messe anmelden. Die Kfz-Haftpflichtversicherung zu wechseln lohnt sich aktuell. Die ist laut Vergleichsportal Verivox aktuell 3% günstiger als letztes Jahr. Sonst wird's aber weiter teurer, erklärt Uli Reitinger.
3: Mit Teilkasko wird's etwas teurer und die Haftpflicht mit Vollkasko steigt im Preis im Vergleich zu 2025 um 2,5%. Experten sagen, das Risiko ist groß, dass die aktuell stabilen Preise nur eine Momentaufnahme sind, ein kurzes Durchatmen.
1: Sie haben sich für die Menschen in Kriegs- oder Krisengebieten engagiert und dabei ihr Leben gelassen. Weltweit sind im letzten Jahr rund 350 humanitäre Helfer bei ihrer Arbeit getötet worden. Etwa die Hälfte davon alleine im Gazakrieg. Darauf machen Organisationen heute am Welttag der humanitären Hilfe aufmerksam.
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5: Viele Wolken, bisschen Sonne und am Abend auch mal Schauer und Gewitter. Das ist das Wetterchen aktuell hier bei uns in Dresden. Temperaturen in der Nacht bei 17 Grad. Morgen in den Morgenstunden lassen die Niederschläge nach. Dann kommt die Sonne raus und dann wird's warm. Dann wird's heiß. Bis zu 27 Grad können es werden. Der Blick auf die Straßen. Ein Hallo an alle Autofahrer. A17 Prag Richtung Dresden zwischen Grenzübergang Breite genau, Schönwald und Bad Gottleuba. Hohes Verkehrsaufkommen, dauert ein paar Minuten länger. Und A17 Prag Richtung Dresden. Harte Tunnel, Unfall mit verletzten Personen. Achtung, aktuell gibt es da eine Vollsperrung. Geblitzt wird den meisten auf der Dresdner Straße beidseitig und am Dobritzer Berg stadtauswärts. Danke fürs Melden und eine gute Fahrt.
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5: Kurz vor 17 Uhr, die meisten von Ihnen sind sicherlich schon in Richtung Feierabend unterwegs. Schön, dass wir Sie dabei begleiten dürfen. Ja, Minister und Militär lächelten zufrieden und alle freuten sich über das neue Technologiezentrum Drohnensicherheit am Flughafen Magdeburg-Kochstedt. Warum mein Kollege Sven Günther keinen Grund zur Feierlichkeit sieht, das hören Sie hier bei uns in ein paar Minuten.

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1: Jetzt haben wir es also, das neue Drohnenzentrum in Kochstedt. Minister und Militärs lächeln in die Kameras, Hände werden geschüttelt und wahrscheinlich wurde hinterher auch mit einem Weinchen auf die tolle Einrichtung angestoßen. Aber wo Wein ist, ist auch Wasser. Und ich hätte da einen ganzen Eimer, den ich gern hineinkippen würde. Denn die Frage lautet doch, warum erst jetzt? Hat man tatsächlich erst 2026 erkannt, dass Drohnen und deren Abwehr ein zentraler Teil der Landesverteidigung sind? Spätestens seit dem Ukraine-Krieg sieht jeder, welche Bedeutung sie haben. Was also haben unsere Militärplaner die ganzen Jahre gedacht? Dass feindliche Drohnen an der deutschen Grenze höflich wenden? Das Zentrum ist kein Grund zu feiern. Es ist ein Mahnmal dafür, wie lange Deutschland eine längst bekannte Gefahr unterschätzt, vertagt und verwaltet hat. Oder, um Torquato Tasso zu zitieren, nichts schafft, wer zu viel denkt. Vielleicht hätte man in Berlin und bei der Bundeswehr einfach ein paar Jahre früher damit anfangen sollen, nicht nur zu denken, sondern zu handeln.

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0: Hier ist Ihr Lieblingsradio. Haben Sie Lust auf gute Laune Musik? Wir haben welche. Mega Hit aus dem Jahr 2021. Nathan Evans und The Wellerman. Die gibt's hier gleich bei uns in voller Länge nach einer kurzen Pause.
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0: 17 Grad werden es in der Nacht. Morgen geht's rauf mit den Temperaturen wieder bis auf 27 Grad. Dann bleibt's auch definitiv trocken. Der Blick auf die Straßen. Hallo, lieber Autofahrer. Stau immer noch in Pirna auf der B172 in Richtung Stadt. Also in Pirna Sonnenstein Richtung Stadt. 20 Minuten dauert's hier länger. A17 Prag Richtung Dresden. Harte Tunnelunfall mit verletzten Vollsperrung. Unsere Superblitzer hier in Dresden, Pillnitzer Landstraße stadtauswärts, Reichenbachstraße Richtung B170 und Georg-Palletz-Straße stadtauswärts und ein Blitzer in Meißen, Dresdner Straße beidseitig und am Dobritzberg stadtauswärts. Staus und Blitzer gern melden kostenlos unter 03x800 und die 4. Dankeschön.
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0: Oh, gleich bei uns das Neueste vom Sport, Dojo und End of Beginning.

0: Livengo.
1: So, ich hoffe, Sie haben jetzt richtig gute Laune mit dem Wellerman von Nathan Evans. Gleich Sophie B. Hawkins aus den 90ern, Right Beside You. Vorher gibt's den Sport mit Jens Umbach.
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3: Genau, Dresden bereitet sich seit heute auf das Pokalspiel am Sonntag vor. In Münster geht's dann gegen den Regionalliga-Aufsteiger Westfalia Rhynon. Unterdessen hat der Verein bekannt gegeben, dass er die erste Länderspielpause in dieser Saison für ein Testspiel nutzen wird. Ein Testspiel im Nachbarland. Es geht gegen den FK Teplitzer. 2x60 Minuten wird gespielt am 2. Oktober, einem Freitagabend um 18 Uhr. Und es wird auch ein großes Auswärtsticketkontingent für alle Dynamo-Fans geben. Einen interessanten Neuzugang gibt es beim Zweitligarivalen Energie Cottbus. Die haben sich Dmitri Bogdanov ausgeliehen vom 1. FC Union Berlin. Der Ukrainer spielt ja bis zum Sommer 2025 vornehmlich im Nachwuchs bei Dynamo Dresden, bevor er dann nach Köpenick wechselte. Bayern-Ehrenpräsident Uli Hoeneß hat sich besorgt über die gesundheitlichen Probleme von Jamal Musiala geäußert. Der 23-Jährige war innerhalb weniger Tage zweimal in Testspielen zusammengebrochen. Hoeneß sagte bei Sky, der FC Bayern habe von den Problemen gewusst, mit dieser Häufung aber nicht gerechnet.
4: Es ist natürlich schon ein Problem, in erster Linie natürlich für den Menschen, Jamal. Wirklich, ich gehe mit dem Gedanken ins Bett und wache mit dem Gedanken an ihn auf.
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0: Junge, Junge, Junge, die Zeit vergeht heute schon wieder Mittwochnachmittag, fast schon Mittwochabend, morgen Donnerstag, Freitag und dann ist schon wieder Wochenende. So, ein Stündchen haben wir noch, da haben wir noch eine ganze Menge vor, gleich Iron Cara mit Flashdance, das ist Kultmusik aus den 80ern und den besonderen Musikmoment, auch den haben wir für Sie in der nächsten Stunde.
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11: Mit Oliver Heinze. Am Postplatz wird am Abend ein neues Glasdach für die Straßenbahnhaltestelle entlang der Wilsdruffer Straße eingebaut. Die alte Scheibe war im April vermutlich mutwillig beschädigt worden. Die DVB mussten sie ausbauen, nun wird sie durch neues Sicherheitsglas ersetzt. Pauline Möckel berichtet.
12: Weil es sich um Spezialglas handelt, hat die Bestellung und Fertigung der neuen Scheibe etwas länger gedauert. Das Verbundsicherheitsglas ist so konstruiert, dass es auch bei einer Beschädigung mit Rissen zusammenhält und nicht auseinanderfällt. Für den Einbau der Konstruktion müssen die Straßenbahnlinien 1, 2 und 9 ab etwa 21.30 Uhr umgeleitet werden. Sie fahren über den Pirnaischen Platz und die Prager Straße zum Postplatz. Die Kosten für den Austausch belaufen sich laut DVB auf rund 25.000 Euro.
11: Die DB Regio fährt für weitere 14 Jahre im sogenannten Elektronetz Oberelbe zwischen Dresden, Leipzig und der Lausitz. Der Vertrag mit dem Verkehrsverbund wurde heute unterzeichnet. Er gilt ab Dezember und bringt den Fahrgästen künftig auch mehr Platz und Komfort in allen Zügen. So gehören Klimaanlage, Barrierefreiheit, kostenloses WLAN und Steckdosen bald zum Standard. Das Netz umfasst die Strecke Dresden-Leipzig sowie die Linien von Dresden nach Cottbus und Hoyerswerda. Die Brunnensaison in Dresden wird in diesem Jahr eher beendet. Bereits Anfang September sollen große Wasserspiele in die Pause gehen. Regulär sprudeln sie bis Oktober. Das teilte die Stadt auf unsere Anfrage mit. Und schon jetzt laufen die Brunnen kürzer als üblich. Begründet wird das mit der schwierigen Haushaltslage und einem geringeren Budget für den Brunnenbetrieb. Einen Neuwagen unter 20.000 Euro zu finden, wird zur Seltenheit. Vor 5 Jahren gab es auf dem deutschen Markt noch 35 Modelle, die preislich unter dieser Schwelle lagen. Jetzt sind es nur noch 16. Das teilte der ADAC mit. Unter diesen Modellen befindet sich demnach kein deutsches Fabrikat. Insgesamt, so der Automobilclub, seien Autos teurer geworden, auch weil die Kunden mehr Technik erwarten oder sie vorgeschrieben ist. In Europa nimmt die UV-Strahlung weiter zu. Laut einer Studie unter anderem vom Bundesamt für Strahlenschutz ist die jährliche Strahlung im Schnitt um 10-20% stärker geworden. Das Bundesamt fordert einen besseren Schutz, beispielsweise durch mehr Schatten in Städten. UV-Strahlen gelten als Hauptursache für Hautkrebs.
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14: Ja, es kann in den nächsten Stunden immer wieder mal ein bisschen Regen geben. Auch ein paar Gewitter können dabei sein, auch in der kommenden Nacht. Temperaturen dann bei 17 Grad. Morgen lässt dann der Regen in den Morgenstunden nach. Dann kommt die Sonne raus und dann wird es richtig warm. Bis zu 27 Grad. Auch der Freitag mit 26 Grad richtig hot. Achtung, liebe Autofahrer. Auf der Georgstraße zwischen Moritzburger Platz und Hartwigstraße. Vollsperrung, da sind Bäume umgestürzt. A17 Prag Richtung Dresden, harte Tunnel, Unfall mit verletzten, Vollsperrung und unsere Lieblings-Superblitzer hier in Dresden. Pillnitzer Landstraße, stadtauswärts, Reichenbachstraße Richtung B170 und Georg-Palitsch-Straße stadtauswärts. Danke fürs Melden und gute Fahrt.
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14: Oh, das wird ein ganz, ganz tolles Konzertwochenende hier bei uns in Sachsen. Camouflage werden Konzert geben. Max Giesinger ist mit dabei und Michael Patrick Kelly. Und der Superstar der Kelly Family hat uns im Vorfeld schon mal verraten, was sein ganz besonderer Musikmoment ist und vor allem warum. Seine Geschichte hören wir in der nächsten Stunde.

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1: Kygo, Khalid und Griffin. 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

0: Einen wunderschönen guten Abend mit Ihrem Lieblingsradio. Hier ist Radio Dresden mit dem aktuellen Hit von Kygo, Save My Love.
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2: Oh Schatz, guten Morgen.
3: Morgen Schatz.
2: Der Michael Klein ist in der Leitung, unser Chefmeteorologe, unser Wetterwetterman. Und in Oh Schatz, dort startet die landesweite Auftaktveranstaltung zur Verkehrssicherheitsaktion. Die Schule hat begonnen.
3: Aha.
2: Ja.
3: Aha.
2: Oh Schatz, der Name, der kommt von der Editha wohl. Das war die erste Ehefrau von Kaiser Otto dem Großen. Vor ungefähr 1000 Jahren. Und der Kaiser Otto, der hatte Blähungen. Und dann saßen die dort auf dem Hügel und da entstand eine neue Stadt. Und da hat der Kaiser gesagt, wir brauchen jetzt einen Namen. Und in dem Moment ist es wieder passiert. Und die Editha hat dann wohl gesagt, oh Schatz. So ist der Name entstanden. Micha, mach mal ganz kurz Wetter jetzt.
3: Ich überlege jetzt, wie Dresden, war das Nieser oder wie ist das entstanden?
2: Was ist ein Nieser?
3: Dresden. Und dann ist das Dresden geworden, nee, oder?
2: Nee, die hatten sowas wie einen Kompass. Jedenfalls hat dann irgendeiner gesagt, Dresden mal um. Und dann hat er in die richtige Richtung gezeigt und so ist Dresden entstanden. Hier, Micha, wir haben noch keine Zeit zum Quatschen. Wir müssen mal kurz noch Wetter machen.
3: Jetzt hier warme Luft kommt.
2: Ja, ja,
3: um
2: ganz
3: beim
2: viel
3: zu bleiben.
2: Also Luft, ja.
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0: Ja, Ray Garvey und Weiß. The One. Wunderschönen guten Abend.
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0: Es kann auch in der kommenden Nacht immer wieder mal eine kurze Regenhusche geben. Temperaturen dann bei 17 Grad. Morgen früh lassen dann die Regenschauer nach. Dann wird's richtig schön, dann wird's richtig heiß. 27 Grad in der Spitze, auch am Freitag mit 26 Grad. Sehr, sehr angenehmes Wetter. Auch das Wochenende sieht Stand heute sehr schön und vor allem auch sommerlich freundlich aus. Der Blick auf die Straßen A17 Prag Richtung Dresden. Harte Tunnel nach wie vor, Vollsperrung nach einem Unfall. Und unsere Lieblings-Superblitzer hier in Dresden auf der Pillnitzer Landstraße stadtauswärts Reichenbachstraße Richtung B170 und Georg-Palitsch-Straße stadtauswärts. Danke fürs Melden und eine gute Fahrt.
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0: Wunderschönen guten Abend jetzt mit Mark Amber und Belong Together.

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2: Stars und Sternchen erzählen uns ihre Geschichten über Künstler und Songs, die sie beeinflusst haben oder an die sie ganz besondere Erinnerungen haben. Heute mit Michael Patrick Kelly, der am Wochenende nach Kamenz kommt, auf den Hutberg zum großen Sommer Open Air.
3: Es gibt, glaube ich, noch ein paar Tickets, aber es ist fast voll und das ist einfach schön.
2: Und Michael Patrick Kelly, der mag Open-Air-Konzerte.
3: Das ist eine ganz andere Atmosphäre unter freiem Himmel. Also so ein Konzert geht ungefähr 2,5 bis 3 Stunden. Da gibt es Piano-Balladen, da gibt es Party-Momente, aber auch Hardrock, ja. Und bei allen Konzerten gibt es auch immer eine Schweigeminute für den Frieden und die wird von der sogenannten Peace Bell eingeläutet.

0: Das ist eine Friedensglocke, die aus Kriegsschrott gegossen wurde. Mitten in so ein Pop-Rock-Konzert schweigen dann Tausende von Menschen zusammen für den Frieden. Ich glaube, dass das da auch bei euch in Kamenz, in diesem wunderschönen Ort, ein ganz besonderer Moment werden könnte.
1: So, Paddy, jetzt zu deinem ganz besonderen Musikmoment. Wenn du im Auto unterwegs bist, zum Beispiel zum nächsten Auftritt, bei welcher Musik drehst du das Autoradio richtig auf?
2: Cheap Thrills von Sia. Come on, come on, turn the radio on. Ich finde das mega gut. Es ist richtig gut. Es ist halt Elektro-Pop-Musik. Ich finde das so gut gemacht und ich weiß nicht, vielleicht denkt man eher, dass ich nur so Gitarren- oder Bandmusik höre, aber wenn ich das im Radio höre, dann mache ich auch ein bisschen Party.
1: So, dann machen wir das Radio jetzt ein bisschen lauter und machen richtig Party für Michael Patrick Kelly.
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Einen wunderschönen guten Abend mit Radio Dresden. Ja Mensch, das ist doch toll. Immer mehr junge Leute wollen Karriere in Handwerksberufen machen, weil die Arbeit mit den Händen als KI-sicher gilt. Ich habe aus Spaß mal ChatGPT gefragt und die KI meint, die Faustregel ist relativ einfach. Zukunftssicher sind Berufe mit hoher physischer Flexibilität, echter Empathie, manueller Geschicklichkeit oder rechtlicher Verantwortung. Kurz gesagt, Berufe im Handwerk. Danke, ChatGPT.

0: Nelly Furtado, All Good Things Come to an End. Schönes Stichwort, ich mache jetzt Feierabend. Ich bin Roman Knoblauch. Morgen hören wir uns wieder. Viel Spaß noch bei uns im Programm.
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8: Mit Oliver Heinze. Die DB Regio fährt für weitere 14 Jahre im sogenannten Elektronetz Oberelbe zwischen Dresden, Leipzig und der Lausitz. Der Vertrag mit dem Verkehrsverbund wurde heute unterzeichnet. Er gilt ab Dezember und bringt den Fahrgästen künftig auch mehr Platz und Komfort in modernisierten Zügen. Christa Singer von der DB Regio.
9: Das sind tatsächlich Fahrzeuge, die aus anderen Netzen kommen und die werden jetzt einem Redesign, heißt es in der Fachsprache, wo tatsächlich die Böden gemacht werden, die Sitze gemacht werden, die Lackierungen gemacht werden, die Aufschriften neu und die sehen aus wie neu, sind aber tatsächlich Fahrzeuge, die bereits im Einsatz waren.
8: Das Netz umfasst die Strecke Dresden-Leipzig sowie die Linien von Dresden nach Cottbus und Hoyerswerda. Die Straßenbahnhaltestelle am Postplatz bekommt heute ein neues Glasdach. Die alte Scheibe entlang der Wilsdruffer Straße war im April vermutlich mutwillig beschädigt worden. Sie wird am Abend durch ein neues Sicherheitsglas ersetzt. Für den Einbau der Konstruktion müssen die Straßenbahnlinien 1, 2 und 9 ab etwa 21.30 Uhr umgeleitet werden. Sie fahren über den Pirnaischen Platz und die Prager Straße zum Postplatz. Dresdens große Brunnen werden in diesem Jahr früher abgeschaltet. Sie sollen bereits Anfang September in die Pause gehen, teilte die Stadt auf unsere Anfrage hin mit. Regulär würden die Wasserspiele bis Oktober sprudeln. Luise Lippert mit weiteren Details.
10: Schon jetzt laufen die Brunnen kürzer als üblich. Statt zwischen 10 und 22 Uhr verteilt sich die tägliche Laufzeit auf die wärmste Tageszeit zwischen 15 und 17 Uhr sowie auf die Abendstunden zwischen 20 und 22 Uhr. Betroffen sind unter anderem das Wasserbecken vor dem Kulturpalast und der Springbrunnen Stürmische Wogen am Albertplatz. Grund für die Sparmaßnahmen ist nach Angaben der Stadt die schwierige Haushaltslage und ein geringes Budget für den Brunnenbetrieb. Die Brunnensaison in diesem Jahr war ohnehin einen Monat später losgegangen als geplant.
8: Das Auswärtige Amt hat die Festnahme eines deutschen Staatsbürgers in St. Petersburg indirekt bestätigt. Wie unter anderem der Spiegel berichtet, soll ein 41-Jähriger umgerechnet rund 9 Euro an die Organisation des in Haft umgekommenen Kreml-Kritikers Alexei Nawalny gespendet haben. Ihm werde jetzt vorgeworfen, Geld an eine extremistische Organisation gezahlt zu haben.
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12: Viele Wolken, einzelne Schauer und teils böiger Südwestwind. In der Nacht verbreitet kräftiger Regen, örtlich Gewitter und die können unwetterartig ausfallen mit schweren Sturmböen. Tiefsttemperaturen zwischen 16 und 12 Grad. Morgen Wolken, etwas Sonnenschein, weiterhin windig bis 27 Grad. A17 Prag Richtung Dresden. Der Tunnel an der Grenze ist gesperrt nach einem Unfall, der harte Tunnel. Außerdem gesperrt nach Unfällen in Leipzig, Gerhard-Ellroth-Straße zwischen Bismarckstraße und Breitschuhstraße und im Kreis Görlitz in Pfaffendorf die Hauptstraße. Geblitzt wird auf der B87 am Abzweig Audenhain, B95 Ortsausgang Schönfeld Richtung Annaberg-Buchholz, in Hoyerswerda auf der Straße des Friedens und geblitzt wird auch in Dresden auf der Pillnitzer Landstraße, auf der Reichenbachstraße und auf der Georg-Palitz-Straße.
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0: Alex Warren, Fever Dream.
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1: Viele Wolken, einzelne Schauer und teils böiger Südwestwind. In der Nacht verbreitet kräftiger Regen, örtlich Gewitter und die können unwetterartig ausfallen mit schweren Sturmböen. Tiefsttemperaturen zwischen 16 und 12 Grad. Morgen Wolken, etwas Sonnenschein, weiterhin windig bis 27 Grad. A17 Prag Richtung Dresden an der Grenze. In dem Tunnel, da gab es einen Unfall, das ist der harte Tunnel. Der Verkehr wird auf der linken Spur an der Unfallstelle vorbeigeführt. Im Kreis Görlitz gab es einen Unfall im Pfaffendorf auf der Hauptstraße und geblitzt wird auf der B87 am Abzweig Audenhain, auf der B95 Ortsausgang Schönfeld Richtung Annaberg-Buchholz und in Hoyerswerda ein Blitzer auf der Straße des Friedens.
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9: Mit Oliver Heinze, guten Abend. Es gibt gute Nachrichten von der Brücke Budapester Straße. Das gesperrte Bauwerk kann ab Montag wieder freigegeben werden. Nach dem Belastungstest steht fest, die Tragfähigkeit ist unter den getroffenen Sicherungsmaßnahmen mittelfristig gegeben. Die Notstützen sorgen erstmal für Stabilität. Eine Fahrspur je Richtung ist ab Montag wieder befahrbar. Allerdings nur für Fahrzeuge bis 7,5 Tonnen. Die Busse der DVB bekommen von der Stadt eine Ausnahmegenehmigung. In Freital läuft bis kommenden Dienstag eine Aktionswoche gegen Hundekot. Geplant sind Gespräche, Infoveranstaltungen und weitere Maßnahmen. Mehr von Michaela Stahl.
10: Morgen etwa sind Ordnungshüter gemeinsam mit Oberbürgermeister Uwe Rumberg in verschiedenen Parkanlagen der Stadt unterwegs. Sie wollen mit Hundehaltern ins Gespräch kommen und für ein rücksichtsvolles Verhalten werben. Dabei geht es um die Entfernung der Hinterlassenschaften, sprich dem Hundekot ihres Vierbeiners. Auf dem Freitaler Wochenmarkt am kommenden Samstag gibt es zudem zur Hundehaltung.
9: Am 6. September gibt es die Premiere des Dresden Half. Der neue Halbmarathon führt über 21,1 Kilometer durch die Dresdner Altstadt entlang der Elbe und durch den Großen Garten. Start ist im World Trade Center. Das Ziel liegt am Terrassenufer bei der Brühlschen Terrasse. Schon zur Premiere haben sich rund 6.500 Läufer angemeldet, deutlich mehr als die Veranstalter erwartet hatten. Wer noch mitlaufen will, kann sich weiterhin anmelden.
8: Und jetzt weitere Nachrichten aus Deutschland und der Welt.
11: Ich bin Stefan Schütz. Hitzetage haben weitreichende Folgen. So weist die gesetzliche Unfallversicherung auf ein erhöhtes Unfallrisiko hin. Ab 30 Grad gäbe es etwa 8% mehr Arbeitsunfälle als bei Temperaturen zwischen 10 und 15 Grad. Ursula Winkler berichtet.
12: Die Zahl dieser Hitzetage hat sich seit den 1950ern etwa verdreifacht. Für jemanden auf einem Gerüst, an einer Maschine oder hinter dem Steuer könne nachlassende Konzentration schwerwiegende Folgen haben. So verzeichnen die Versicherer an Hitzetagen auch deutlich mehr Unfälle auf dem Arbeitsweg. Und allein im Jahr 2023 seien schätzungsweise 37 Millionen Arbeitsstunden durch Hitze verloren gegangen.
11: Immer mehr ausländische Berufsabschlüsse werden in Deutschland anerkannt. Im vergangenen Jahr haben die Behörden 86.600 Anträge bewilligt, knapp 10.000 mehr als im Jahr davor. Die meisten Anerkennungen kommen aus der Türkei, gefolgt von der Ukraine. Besonders stark zugelegt haben Abschlüsse aus Syrien. Am häufigsten geht es dabei um medizinische Berufe. Das Berlin-Institut für Bevölkerungsentwicklung fordert die Politik auf, sich besser auf die alternde Gesellschaft einzustellen. Der Grund: in etwa 13 Jahren erreichen mehr als 13 Millionen Menschen das Rentenalter von 67 Jahren. Die Forscher sagen, ihr Wissen müsse für die Berufswelt erhalten bleiben, etwa durch flexible Modelle für ältere Fachkräfte. Später brauche es dann mehr Pflegekapazitäten sowie altersgerechten Wohnraum und Infrastruktur. Fast 40% der Erwachsenen schlafen unter der Woche zu wenig, das zeigt eine Untersuchung des Robert-Koch-Instituts. Weniger als 7 Stunden Schlaf gelten als zu kurz. Besonders betroffen sind Männer zwischen 45 und 64 Jahren. Am Wochenende erholen sich die meisten etwas. Zu wenig Schlaf gilt als Risikofaktor für Bluthochdruck, Diabetes und Herz-Kreislauf-Erkrankungen.
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14: In der Nacht verbreitet kräftiger Regen und Gewitter. Örtlich sind Unwetter möglich, dabei schwere Sturmböen. Tiefstemperaturen zwischen 16 und 12 Grad. Morgen wolkig, windig, etwas Sonnenschein, vereinzelt kurze Schauer bis 27 Grad. Die A4 Richtung Erfurt ist gesperrt wegen Bauarbeiten zwischen Hohenstein-Ernsttal und Glauchau-Ost. A17 Prag Richtung Dresden, ein Unfall an der Grenze im Harte-Tunnel. Der Verkehr wird auf der linken Spur an der Unfallstelle vorbeigeführt. Weiterer Unfall im Kreis Görlitz im Pfaffendorf. Geblitzt wird in Dresden auf der Reichenbachstraße, auf der Georg-Palitz-Straße und auf der Pillnitzer Landstraße.
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19: In der Nacht verbreitet kräftiger Regen und Gewitter. Örtlich sind Unwetter möglich, dabei schwere Sturmböen. Tiefstemperaturen zwischen 16 und 12 Grad. Morgen wolkig, windig, etwas Sonnenschein, vereinzelt kurze Schauer bis 27 Grad. Es liegen Plasteteile auf der A13 Richtung Berlin an der Abfahrt Schönborn und A17 Prag Richtung Dresden. An der Grenze gab es einen Unfall im Harte-Tunnel. Der Verkehr wird auf der linken Spur an der Unfallstelle vorbeigeführt.
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0: Moment mal, Gedanken zum Tag mit Michaela Stahl.
1: Was ist eigentlich der Sinn des Lebens? Diese Frage haben sich schon viele gestellt, doch eine eindeutige Antwort gibt es nicht. Egal wie wir diese Frage betrachten, aus philosophischer, wissenschaftlicher, religiöser oder auch persönlicher Sicht, überall lässt sich vermutlich eine Wahrheit finden. Wer gläubig ist, der sieht im Sinn des Lebens die Verbindung mit etwas Höherem. Und da geht's ums Lernen, Dienen, Lieben und um Erleuchtung. Beziehung, Liebe, Verbindung, Wachstum, Glück, alles Begriffe, die ebenfalls viele mit dem Sinn des Lebens verbinden. Ich glaube jedoch, jeder muss sich seinen Sinn allein gestalten. Den finden wir nicht einfach so, sondern wir erschaffen ihn. Im Ehrenamt, in einer Leidenschaft, im Job oder in der Familie. Es geht im Leben nicht darum, dass alles passt, sondern dass wir es für uns passend machen. Und das trifft auch auf Glück zu. Wer gelernt hat, auch aus schwierigen Situationen noch das Beste zu machen, der kann auch glücklich sein. Wir sind einfach Gestalter und Schöpfer und es ist gut, sich treu zu bleiben und die eigenen Wünsche und Pläne umzusetzen. Also, gehen Sie los, erschaffen Sie sich Ihren Sinn und dafür wünsche ich Ihnen viel Kraft und Mut.
0: Gedanken zum Tag, ein Service der katholischen Kirche in Sachsen.

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6: Mit Oliver Heinze, guten Abend. Für das Elektronetz Oberelbe zwischen Dresden, Leipzig und der Lausitz hat die DB Regio für weitere 14 Jahre den Zuschlag bekommen. Der Vertrag gilt ab Dezember. Bis dahin werden alle Züge modernisiert, sodass es künftig auf allen Linien mehr Komfort und Platz gibt. Der Vorsitzende des Zweckverbandes Verkehrsverbund Ostsachsen, Michael Geißler.
7: Der Vertrag bietet, ich sag mal, am Ende unseren Fahrgästen eine durchaus ansprechende Qualität. Wir haben die Züge sozusagen aufarbeiten lassen. Das sind also keine neuen Züge und meinen auch, dass wir damit nachhaltiger sind, auch was finanzielle Ansprüche angeht. Und insofern sind wir eigentlich sehr zufrieden, dass es heute nach 5 Jahren Anlaufzeit tatsächlich zum Vertragsabschluss gekommen ist.
6: Die Brunnensaison in Dresden wird in diesem Jahr eher beendet. Bereits Anfang September sollen große Wasserspiele in die Pause gehen. Regulär sprudeln sie noch bis Oktober. Das teilte die Stadt auf unsere Anfrage mit. Und schon jetzt laufen die Brunnen kürzer als üblich. Begründet wird das mit der schwierigen Haushaltslage und einem geringeren Budget für den Brunnenbetrieb. Am Otto-Dix-Ring in Strehlen hat ein Mieter einen Einbrecher überrascht und geistesgegenwärtig die Polizei gerufen. Die Wohnungstür stand offen, als der 30-Jährige nach Hause kam. Die alarmierten Beamten durchsuchten die Wohnung und fanden den Einbrecher unter einem Bett. Er wurde festgenommen.
4: Und jetzt weitere Nachrichten aus Deutschland und der Welt.
8: Ich bin Stefan Schütz. Weniger als 7 Stunden Schlaf pro Nacht. Experten zufolge ist das auch für Erwachsene zu kurz. In Deutschland trifft das aber auf 4 von 10 Menschen zu. Das zeigt eine Untersuchung des Robert-Koch-Instituts. Ursula Winkler berichtet.
9: Besonders auffällig ist die Gruppe der 45- bis 64-Jährigen. Hier schläft mehr als jeder zweite Mann, weniger als die empfohlenen mindestens 7 Stunden. Die Wochenenden sind erholsamer, hier schläft nur jede 5. Frau und jeder 4. Mann zu wenig. Die Studie zeigt Zusammenhänge mit Bluthochdruck und einem höheren Risiko für Adipositas, Diabetes, Herz-Kreislauf-Probleme oder psychische Erkrankungen.
8: In Europa nimmt die ultraviolette Strahlung weiter zu. Laut einer Studie, unter anderem vom Bundesamt für Strahlenschutz, ist die jährliche Strahlung im Schnitt um 10-20% stärker geworden. Das Bundesamt fordert nun einen besseren Schutz, beispielsweise durch mehr Schatten in Städten. UV-Strahlen gelten als Hauptursache für Hautkrebs. 4 Jahre nach den Anschlägen auf die Nord Stream Pipelines ist ein zweiter Verdächtiger gefasst worden. Wie die Bundesanwaltschaft mitteilte, haben Ermittler einen Verdächtigen in Kroatien festgenommen. Er soll einer der Taucher gewesen sein, der im Jahr 2022 die Sprengsätze an der Gasleitung angebracht haben. 3 der 4 Röhren der Pipeline waren damals zerstört worden. Harry Kane ist zum 2. Mal in seiner Karriere mit dem goldenen Schuh ausgezeichnet worden. Der Stürmer des Fußball-Bundesligisten FC Bayern München hat die Trophäe für Europas besten Torschützen im Vereinsmuseum der Bayern in der Allianz Arena erhalten. Kane hatte in der abgelaufenen Saison 36 Bundesliga-Tore erzielt und war damit erfolgreichster Torjäger aller europäischen Top-Ligen.
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11: In der Nacht verbreitet kräftiger Regen und Gewitter. Örtlich sind Unwetter möglich, dabei schwere Sturmböen. Tiefstemperaturen zwischen 16 und 12 Grad. Morgen wolkig, windig, etwas Sonnenschein, vereinzelt kurze Schauer bis 27 Grad. Die A4 Görlitz Richtung Dresden ist wegen einer Nachtbaustelle gesperrt zwischen Kodersdorf und Niederseifersdorf.
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2: Morgen Schatz.
1: Der Michael Klein ist in der Leitung, unser Chefmeteorologe, unser Wetterwetterman. Und in Oh Schatz, dort startet die landesweite Auftaktveranstaltung zur Verkehrssicherheitsaktion. Die Schule hat begonnen.
2: Aha.
1: Ja?
2: Aha.
1: Oh Schatz, der Name, der kommt von der Editha wohl. Das war die erste Ehefrau von Kaiser Otto dem Großen. Vor ungefähr 1000 Jahren. Und der Kaiser Otto, der hatte Blähungen. Und dann saßen die dort auf dem Hügel und da entstand eine neue Stadt. Und da hat der Kaiser gesagt, wir brauchen jetzt einen Namen. Und in dem Moment ist es wieder passiert. Und die Editha hat dann wohl gesagt, ja. Oh Schatz. So ist der Name entstanden. Micha, mach mal ganz kurz Wetter jetzt.
2: Ich überlege jetzt, wie Dresden, war das Nisa oder wie ist das entstanden?
1: Was, Nisa?
2: Dresden. Und dann ist das Dresden geworden, oder?
1: Nee, die hatten sowas wie einen Kompass. Jedenfalls hat dann irgendeiner gesagt, Dresden mal um. Und dann hat er in die richtige Richtung gezeigt und so ist Dresden entstanden. Hier, Micha, wir haben noch keine Zeit zum Quatschen. Wir müssen mal kurz noch Wetter machen.
2: Jetzt hier warme Luft kommt,
1: ja, um beim Thema viel zu bleiben. Also Luft, ja.
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18: In der Nacht verbreitet kräftiger Regen und Gewitter. Örtlich sind Unwetter möglich, dabei schwere Sturmböen. Tiefstemperaturen zwischen 16 und 12 Grad. Morgen wolkig, windig, etwas Sonnenschein, vereinzelt kurze Schauer bis 27 Grad. Die A4 Görlitz Richtung Dresden ist wegen einer Nachtbaustelle gesperrt zwischen Kodersdorf und Niederseifersdorf.
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5: Mit Oliver Heinze, guten Abend. Es gibt gute Nachrichten von der Brücke Budapester Straße. Das gesperrte Bauwerk kann ab Montag wieder freigegeben werden. Nach dem Belastungstest steht fest, die Tragfähigkeit ist unter den getroffenen Sicherungsmaßnahmen mittelfristig gegeben. Die Notstützen sorgen erstmal für Stabilität. Eine Fahrspur je Richtung ist ab Montag wieder befahrbar. Allerdings nur für Fahrzeuge bis 7,5 Tonnen. Die Busse der DVB bekommen von der Stadt eine Ausnahmegenehmigung. In Freital läuft bis kommenden Dienstag eine Aktionswoche gegen Hundekot. Geplant sind Gespräche, Infoveranstaltungen und weitere Maßnahmen. Mehr von Michaela Stahl.
6: Morgen etwa sind Ordnungshüter gemeinsam mit Oberbürgermeister Uwe Rumberg in verschiedenen Parkanlagen der Stadt unterwegs. Sie wollen mit Hundehaltern ins Gespräch kommen und für ein rücksichtsvolles Verhalten werben. Dabei geht es um die Entfernung der Hinterlassenschaften, sprich dem Hundekot ihres Vierbeiners. Auf dem Freitaler Wochenmarkt am kommenden Samstag gibt es zudem Info zur Hundehaltung.
5: Am 6. September gibt es die Premiere des Dresden Half. Der neue Halbmarathon führt über 21,1 Kilometer durch die Dresdner Altstadt entlang der Elbe und durch den Großen Garten. Start ist im World Trade Center. Das Ziel liegt am Terrassenufer bei der Brühlschen Terrasse. Schon zur Premiere haben sich rund 6.500 Läufer angemeldet, deutlich mehr als die Veranstalter erwartet hatten. Wer noch mitlaufen will, kann sich weiterhin anmelden.
3: Und jetzt weitere Nachrichten aus Deutschland und der Welt.
7: Ich bin Yves Simon. Immer mehr ausländische Berufsabschlüsse werden bei uns in Deutschland anerkannt. Im letzten Jahr haben die Behörden 86.600 Anträge bewilligt. Das sind knapp 10% mehr als im Jahr davor. Die meisten Anerkennungen kommen aus der Türkei, gefolgt von der Ukraine. Besonders stark zugelegt haben Abschlüsse aus Syrien. Am häufigsten geht es dabei um medizinische Berufe. Hitzetage ab 30 Grad erhöhen das Unfallrisiko deutlich. Ursula Winkler berichtet.
8: Die Zahl dieser Hitzetage hat sich seit den 1950ern etwa verdreifacht. Für jemanden auf einem Gerüst, an einer Maschine oder hinter dem Steuer könne nachlassende Konzentration schwerwiegende Folgen haben. So verzeichnen die Versicherer an Hitzetagen auch deutlich mehr Unfälle auf dem Arbeitsweg. Und allein im Jahr 2023 seien schätzungsweise 37 Millionen Arbeitsstunden durch Hitze verloren gegangen.
7: Neuwagen unter 20.000 Euro werden immer mehr zur Seltenheit. Vor 5 Jahren hat es auf dem deutschen Markt noch 35 Modelle gegeben, die preislich unter dieser Schwelle lagen. Jetzt sind es aber gerade mal noch 16, das hat der ADAC heute bekannt gegeben. Unter diesen Modellen befindet sich demnach kein einziges deutsches Fabrikat. Insgesamt, heißt es vom Automobilclub, sind Autos teurer geworden, auch weil die Kunden einfach immer mehr Technik erwarten oder weil diese auch vorgeschrieben ist. Graffitis an Bahnhofswänden oder zerkratzte Scheiben in Zügen. Vandalismus hat die Deutsche Bahn im letzten Jahr etwa 34 Millionen Euro gekostet. Das hat das Bundesverkehrsministerium heute bekannt gegeben. Im Regionalverkehr gab es dabei mehr Vandalismusschäden als im Fernverkehr. Diese zu entfernen hat 12 Millionen Euro gekostet, mehr als 5-mal so viel wie im Fernverkehr. Seit Anfang des Jahres kümmern sich mehr als 40 mobile Handwerkerteams um die Sauberkeit an den Bahnhöfen bei uns in Deutschland.
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10: In der Nacht verbreitet kräftiger Regen und Gewitter. Örtlich sind Unwetter möglich, dabei schwere Sturmböen. Tiefstemperaturen zwischen 16 und 12 Grad. Morgen wolkig, windig, etwas Sonnenschein, vereinzelt kurze Schauer bis 27 Grad.
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19: In der Nacht verbreitet kräftiger Regen und Gewitter. Örtlich sind Unwetter möglich, dabei schwere Sturmböen. Tiefstemperaturen zwischen 16 und 12 Grad. Morgen wolkig, windig, etwas Sonnenschein, vereinzelt kurze Schauer bis 27 Grad.
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18: Mit Oliver Heinze, guten Abend. Für das Elektronetz Oberelbe zwischen Dresden, Leipzig und der Lausitz hat die DB Regio für weitere 14 Jahre den Zuschlag bekommen. Der Vertrag gilt ab Dezember. Bis dahin werden alle Züge modernisiert, sodass es künftig auf allen Linien mehr Komfort und Platz gibt. Der Vorsitzende des Zweckverbandes Verkehrsverbund Ostsachsen, Michael Geißler.
19: Der Vertrag bietet, ich sag mal, am Ende unseren Fahrgästen eine durchaus ansprechende Qualität. Wir haben die Züge sozusagen aufarbeiten lassen. Das sind also keine neuen Züge und meinen auch, dass wir damit nachhaltiger sind, auch was finanzielle Ansprüche angeht. Und insofern sind wir eigentlich sehr zufrieden, dass es heute nach 5 Jahren Anlaufzeit tatsächlich zum Vertragsabschluss gekommen ist.
18: Die Brunnensaison in Dresden wird in diesem Jahr eher beendet. Bereits Anfang September sollen große Wasserspiele in die Pause gehen. Regulär sprudeln sie noch bis Oktober. Das teilte die Stadt auf unsere Anfrage mit. Und schon jetzt laufen die Brunnen kürzer als üblich. Begründet wird das mit der schwierigen Haushaltslage und einem geringeren Budget für den Brunnenbetrieb. Am Otto-Dix-Ring in Strehlen hat ein Mieter einen Einbrecher überrascht und geistesgegenwärtig die Polizei gerufen. Die Wohnungstür stand offen, als der 30-Jährige nach Hause kam. Die alarmierten Beamten durchsuchten die Wohnung und fanden den Einbrecher unter einem Bett. Er wurde festgenommen.
20: Und jetzt weitere Nachrichten aus Deutschland und der Welt.
21: Ich bin Yves Simon. Immer mehr ausländische Berufsabschlüsse werden bei uns in Deutschland anerkannt. Im letzten Jahr haben die Behörden 86.600 Anträge bewilligt. Das sind knapp 10% mehr als im Jahr davor. Die meisten Anerkennungen kommen aus der Türkei, gefolgt von der Ukraine. Besonders stark zugelegt haben Abschlüsse aus Syrien. Am häufigsten geht es dabei um medizinische Berufe. Hitzetage ab 30 Grad erhöhen das Unfallrisiko deutlich. Ursula Winkler berichtet.
22: Die Zahl dieser Hitzetage hat sich seit den 1950ern etwa verdreifacht. Für jemanden auf einem Gerüst, an einer Maschine oder hinter dem Steuer könne nachlassende Konzentration schwerwiegende Folgen haben. So verzeichnen die Versicherer an Hitzetagen auch deutlich mehr Unfälle auf dem Arbeitsweg. Und allein im Jahr 2023 seien schätzungsweise 37 Millionen Arbeitsstunden durch Hitze verloren gegangen.
21: Neuwagen unter 20.000 Euro werden immer mehr zur Seltenheit. Vor 5 Jahren hat es auf dem deutschen Markt noch 35 Modelle gegeben, die preislich unter dieser Schwelle lagen. Jetzt sind es aber gerade mal noch 16, das hat der ADAC heute bekannt gegeben. Unter diesen Modellen befindet sich demnach kein einziges deutsches Fabrikat. Insgesamt, heißt es vom Automobilclub, sind Autos teurer geworden, auch weil die Kunden einfach immer mehr Technik erwarten oder weil diese auch vorgeschrieben ist. Graffitis an Bahnhofswänden oder zerkratzte Scheiben in Zügen. Vandalismus hat die Deutsche Bahn im letzten Jahr etwa 34 Millionen Euro gekostet. Das hat das Bundesverkehrsministerium heute bekannt gegeben. Im Regionalverkehr gab es dabei mehr Vandalismusschäden als im Fernverkehr. Diese zu entfernen hat 12 Millionen Euro gekostet, mehr als 5-mal so viel wie im Fernverkehr. Seit Anfang des Jahres kümmern sich mehr als 40 mobile Handwerkerteams um die Sauberkeit an den Bahnhöfen bei uns in Deutschland.
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24: In der Nacht verbreitet kräftiger Regen und Gewitter. Örtlich sind Unwetter möglich, dabei schwere Sturmböen. Tiefstemperaturen zwischen 16 und 12 Grad. Morgen wolkig, windig, etwas Sonnenschein, vereinzelt kurze Schauer bis 27 Grad.
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1: 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Save me tonight.
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7: In der Nacht verbreitet kräftiger Regen und Gewitter. Örtlich sind Unwetter möglich, dabei schwere Sturmböen. Tiefstemperaturen zwischen 16 und 12 Grad. Morgen wolkig, windig, etwas Sonnenschein, vereinzelt kurze Schauer bis 27 Grad.
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8: Ich bin Yves Simon. Schwere Unwetter am Abend in Teilen Deutschlands. Im brandenburgischen Fürstenwalde soll es sogar einen Tornado gegeben haben. Dabei wurde ein Dach abgedeckt und Bäume sind auch noch umgestürzt. Das zeigen Bilder im Netz. Außerdem sind im Landkreis Mayen in Rheinland-Pfalz 2 Menschen durch einen umstürzenden Baum schwer verletzt worden. Auch hier sind mehrere Dächer abgedeckt und Fassaden beschädigt worden. Und im Westerwald, da ist fast die komplette Fassade einer Halle weggerissen worden. Zusätzlich ist der Strom dort großflächig ausgefallen. In Kroatien ist ein Ukrainer festgenommen worden, der auf den Anschlag auf die Ostsee-Pipeline Nord Stream 2 beteiligt gewesen sein soll. Er wird jetzt nach Deutschland überstellt, denn in ein paar Wochen soll in Hamburg ein Gerichtsprozess zu dem Fall starten. Noch nie hat ein US-Präsident das Weiße Haus so stark verändert wie Donald Trump. Nach Ballsaal und Co. lässt er jetzt einen neuen Helikopterlandeplatz mit Granitboden bauen. Da geht's aber um mehr Sicherheit, denn moderne Hubschrauber würden den Rasen zu stark beschädigen oder könnten ihn sogar entzünden, heißt es. Die Liga der freien Wohlfahrtspflege fordert mehr Geld für die Schuldnerberatung in Sachsen. Nach Angaben der Liga haben im Jahr 2024 mehr als 22.800 Menschen in 68 Beratungsstellen Unterstützung bekommen. Gleichzeitig bleibe der Bedarf deutlich höher. Die Wohlfahrtsverbände warnen vor langen Wartezeiten und fehlenden Kapazitäten. Überschuldung ist zudem häufig mit weiteren Problemen wie familiären Krisen und sozialer Isolation verbunden, heißt es. Die Liga verweist außerdem darauf, dass frühzeitige Beratung auch hohe soziale Folgekosten verhindern könne. Die ganze Fußballwelt fühlt mit Jamal Musiala gerade. Nach 2 Zusammenbrüchen hat der FC Bayern-Spieler bekannt gegeben, er leidet unter Absenzen. Das ist eine Art epileptischer Anfall, bei dem er kurz immer das Bewusstsein verliert. Medizinjournalist und Arzt Dr. Christoph Specht glaubt, Musiala kann, wenn die Medikamente gut eingestellt sind, ganz normal weiterspielen. Aber die psychische Belastung, glaubt er, die dürfte hoch sein.
20: Wenn Sie mehrfach solche Erlebnisse haben und Sie verlieren ja das Bewusstsein in diesem Moment und hinterher sind Sie verwirrt und wissen gar nicht, wo Sie sind, dann stellen Sie fest, hoppla, ich bin nicht mehr Herr meiner selbst und das verunsichert massiv. Im Laufe der Zeit kann man sich dann daran gewöhnen, aber am Anfang ist das schon sehr stark.
8: Der FC Bayern und dessen Ehrenpräsident Uli Hoeneß haben Musiala schon die volle Unterstützung zugesichert.
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22: In der Nacht verbreitet kräftiger Regen und Gewitter. Örtlich sind Unwetter möglich, dabei schwere Sturmböen. Tiefstemperaturen zwischen 16 und 12 Grad. Morgen wolkig, windig, etwas Sonnenschein, vereinzelt kurze Schauer bis 27 Grad.
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5: Vergangenen Samstag Platz 5, Teddy Swims, die 4, Tampa City. Die 3, Ujel. 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Und auf der 1 Shakira.

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1: Ich bin Yves Simon. Schwere Unwetter am Abend in Teilen Deutschlands. Im brandenburgischen Fürstenwalde soll es sogar einen Tornado gegeben haben. Dabei wurde ein Dach abgedeckt und Bäume sind auch noch umgestürzt. Das zeigen Bilder im Netz. Außerdem sind im Landkreis Mayen in Rheinland-Pfalz 2 Menschen durch einen umstürzenden Baum schwer verletzt worden. Auch hier sind mehrere Dächer abgedeckt und Fassaden beschädigt worden. Und im Westerwald, da ist fast die komplette Fassade einer Halle weggerissen worden. Zusätzlich ist der Strom dort großflächig ausgefallen. In Kroatien ist ein Ukrainer festgenommen worden, der auf den Anschlag auf die Ostsee-Pipeline Nord Stream 2 beteiligt gewesen sein soll. Er wird jetzt nach Deutschland überstellt, denn in ein paar Wochen soll in Hamburg ein Gerichtsprozess zu dem Fall starten. Noch nie hat ein US-Präsident das Weiße Haus so stark verändert wie Donald Trump. Nach Ballsaal und Co. lässt er jetzt einen neuen Helikopterlandeplatz mit Granitboden bauen. Da geht's aber um mehr Sicherheit, denn moderne Hubschrauber würden den Rasen zu stark beschädigen oder könnten ihn sogar entzünden, heißt es. Die Liga der freien Wohlfahrtspflege fordert mehr Geld für die Schuldnerberatung in Sachsen. Nach Angaben der Liga haben im Jahr 2024 mehr als 22.800 Menschen in 68 Beratungsstellen Unterstützung bekommen. Gleichzeitig bleibe der Bedarf deutlich höher. Die Wohlfahrtsverbände warnen vor langen Wartezeiten und fehlenden Kapazitäten. Überschuldung ist zudem häufig mit weiteren Problemen wie familiären Krisen und sozialer Isolation verbunden, heißt es. Die Liga verweist außerdem darauf, dass frühzeitige Beratung auch hohe soziale Folgekosten verhindern könne. Die ganze Fußballwelt fühlt mit Jamal Musiala gerade. Nach 2 Zusammenbrüchen hat der FC Bayern-Spieler bekannt gegeben, er leidet unter Absenzen. Das ist eine Art epileptischer Anfall, bei dem er kurz immer das Bewusstsein verliert. Medizinjournalist und Arzt Dr. Christoph Specht glaubt, Musiala kann, wenn die Medikamente gut eingestellt sind, ganz normal weiterspielen. Aber die psychische Belastung, glaubt er, die dürfte hoch sein.
2: Wenn Sie mehrfach solche Erlebnisse haben und Sie verlieren ja das Bewusstsein in diesem Moment und hinterher sind Sie verwirrt und wissen gar nicht, wo Sie sind, dann stellen Sie fest, hoppla, ich bin nicht mehr Herr meiner selbst und das verunsichert massiv. Im Laufe der Zeit kann man sich dann daran gewöhnen, aber am Anfang ist das schon sehr stark.
1: Der FC Bayern und dessen Ehrenpräsident Uli Hoeneß haben Musiala schon die volle Unterstützung zugesichert.
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3: Tiefstemperaturen zwischen 16 und 12 Grad, verbreitet kräftiger Regen und Gewitter. Örtlich sind Unwetter möglich, dabei schwere Sturmböen. Heute im Laufe des Tages wolkig, windig, vereinzelt kurze Schauer bis 27 Grad. Morgen heiter bis wolkig bis 26 Grad.
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9: Ich bin Yves Simon. Umgestürzte Bäume, vollgelaufene Keller und sogar ein Tornado. In Teilen Deutschlands hat es am Abend heftige Unwetter gegeben. Vor allem die Mitte des Landes war betroffen. Der Tornado hat in Fürstenwalde in Brandenburg Schäden angerichtet. In Thüringen, da laufen gerade etwa noch 20 wetterbedingte Einsätze. Vor allem der Süden des Bundeslandes nahe der bayerischen Grenze ist betroffen. Unter anderem sind Bäume auf Autos gestürzt, aber von Verletzten ist keine Rede. Die gibt's aber im Landkreis Mayen in Rheinland-Pfalz. Dort sind Menschen von einem umstürzenden Baum getroffen worden. Die Stadt Monschau in NRW hat ihre Evakuierung wegen des Waldbrandes in Belgien jetzt aufgehoben. Alle Betroffenen können mit sofortiger Wirkung wieder in ihre Häuser zurückkehren, heißt es von der Stadtverwaltung. Betroffen waren mehrere Straßen in einem Stadtteil und Belgien hat inzwischen es geschafft, das Großfeuer im Naturschutzgebiet Hohes Venn einzugrenzen. 3000 Hektar Natur sind allerdings den Flammen zum Opfer gefallen. Es steht zu befürchten, dass es Jahrzehnte dauern wird, bis sich das Gebiet wieder vollständig erholt. Am Flughafen Leipzig ist ja Anfang des Monats eine Sprengstoffdrohne gefunden worden, aber konkrete Ermittlungsergebnisse, die gibt es bisher noch nicht. Bundesinnenminister Dobrindt bittet deswegen jetzt um Verständnis. Er will wirklich belastbare Beweise haben, sagt er. Es gibt gute Nachrichten von der Brücke Budapester Straße in Dresden. Das gesperrte Bauwerk kann ab Montag wieder freigegeben werden. Nach dem Belastungstest steht jetzt fest, die Tragfähigkeit ist unter den getroffenen Sicherungsmaßnahmen mittelfristig gegeben. Die Notstützen können erstmal für Stabilität sorgen. Eine Fahrspur je Richtung ist dann ab Montag wieder befahrbar, allerdings nur für Fahrzeuge bis 7,5 Tonnen. Die Busse der DVB bekommen von der Stadt eine Ausnahmegenehmigung. Bayern-Stürmer Harry Kane ist als bester Torjäger Europas mit dem goldenen Schuh ausgezeichnet worden. Im Museum der Allianz Arena hat der 33-Jährige von München geschwärmt. Die letzte Saison mit 36 Bundesliga-Toren hat er als die beste in seiner Karriere bezeichnet. Die Laudatio, die hat Ex-Bayern-Stürmer und Freund Luca Toni gehalten. Und dabei hat Luca Toni zu Kane gesagt:
10: I want to tell you, Harry, in the last 2 days I spend all my time for study English for you. Okay?
9: Also Luca Toni hat extra nur für seinen Freund Harry Kane Englisch gelernt. Mit seinem Trefferkonto lässt Kane Konkurrenten wie zum Beispiel Erling Haaland oder Kylian Mbappé klar hinter sich.
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11: Tiefstemperaturen zwischen 16 und 12 Grad, verbreitet kräftiger Regen und Gewitter, örtlich sind Unwetter möglich, dabei schwere Sturmböen. Heute im Laufe des Tages wolkig, windig, vereinzelt kurze Schauer bis 27 Grad, morgen heiter bis wolkig bis 26 Grad.
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